Eine Hommage an das gute alte Vinyl. Die Schallplatte heißt dieser Track von Wassermann. Ein bzw. eines der Pseudonyme des Kölner Musikers Wolfgang Vogt. Und diesen Track vorgeschlagen hat Dirk Muscator für das Mixtape der HörerInnen. Hallo nochmal dazu. Die Schallplatte, dieser Track, passt hervorragend zum Thema in dieser Woche. Wir wollten nämlich von euch wissen, welche Songs fallen euch ein zum Thema analog. Es kann also durchaus auch ein bisschen nostalgisch werden in der nächsten Stunde. Erinnert sich zum Beispiel noch jemand an die Jukebox, bei der man früher eine Münze einwerfen musste, um sich in der Kneipe ein Lied zu wünschen? Ein ganz besonders bekanntes Fabrikat war die Jukebox der Marke Wurlitzer. Hier besungen von Young Marble Giants, und das ist ein Wunsch von Joe Como.

Der Wiener Musiker Salo sehnt sich hier nach etwas, was in der digitalen Welt nicht oder kaum zu finden ist, körperliche Nähe. Sein Song Analog ist in der Corona-Pandemie entstanden, wo vieles in den digitalen Raum ausgelagert wurde. Stefan Hering-Zerin hat diesen Song vorgeschlagen und gleich auf mehreren Wegen mitgemacht. Einmal über Social Media und dann auch noch über unsere ByteFM-Website, um den Songwunsch loszuwerden. Ich kann jetzt nicht unbedingt sagen, dass das automatisch die Trefferquote erhöht, um hier im Mixtape zu landen, aber in diesem Fall hat es geklappt. Analog lautet heute das Thema hier im Mixtape der HörerInnen. Darauf gebracht hat uns die Band hinter unserem Album der Woche, das schottische Duo Boards of Canada. Das Duo ist schon seit langem Verfechter analoger Technik und Ästhetik, entweder in Form von analogen Synthesizern oder Aufnahmetechniken und auch was das Artwork angeht, das oft verwaschen, körnig und wie analoge Fotografie anmutet. Das neue Album Inferno von Boards of Canada ist unser Album der Woche und daran angelehnt wollten wir von euch wissen, welche Songs fallen euch ein zum Thema analog. Und manche kennen vielleicht noch den Satz, ein Computer ist immer so intelligent wie die Person, die ihn bedient. In diesem Sinne kommen hier Spliff. Der Song heißt Computer sind doof und das ist ein Wunsch von Jessica Ritzin.

Diese Band ist mehrfach aufgetaucht unter euren Songwünschen. Aus Austin, Texas kommt The American Analog Set. Die Band gibt es schon seit Mitte der 90er, aber so ab 2005 war es eher ruhig um sie geworden. Vor 3 Jahren ist dann das aktuelle Album For Forever erschienen und das gerade, das war der Wunsch von Andy, ein etwas älteres Stück Million Young von American Analog Set. In Frankfurt am Main wiederum wurde 2004 ein Label gegründet mit dem Namen Analog Africa. Seit über 20 Jahren werden hier Raritäten und Reissues hauptsächlich afrikanischer Musik veröffentlicht, vor allem aus den 60er und 70er Jahren. Sami Recep, der das Label damals gegründet hat, ihm ist es dabei wichtig, nicht nur verschollene Musik die Möglichkeit zur Wiederentdeckung zu geben, sondern auch die Geschichte hinter der Musik und den KünstlerInnen zu erzählen. Esther Weber hat das Label hier ins Spiel gebracht für unser WhiteFM Mixtape. Eigentlich könnte man alles spielen von diesem Label, schreibt sie, aber dann hat sie sich doch festgelegt auf ein Stück, nämlich auf dieses hier Camarayo mit Sireya Doma.

Niklas Edden, Fritzi Flockenheim, Thomas Kuhlmann, Christina Mohr und Chris Göllner. Ich hoffe, ich habe niemanden vergessen. Sie alle wollten gerne hier Tokotronic hören. Digital ist besser. Und ohne da jetzt eine Wertung vornehmen zu wollen, aber heute beschäftigen wir uns hier im Mixtape mit dem Thema Analog. Und unser Hörer Wolfgang, der bringt eine Marke ins Spiel, die in den 60er Jahren berühmt war in Sachen analoger Fernseh- und Radiotechnik. Die Firma Telefunken. Allerdings hat sie den Übergang ins digitale Zeitalter verpasst und ist heute mehr ein Relikt aus einer vergangenen Zeit. Wolfgang schlägt den gleichnamigen Song von Ego Express vor und er startet mit ganz lieblichen Klängen, die dann aber bald durch den Wolf gedreht werden.

Tja, digitales Streamen, das ist einfach, aber die Musik auch physisch als Tonträger zu besitzen, das zeichnet doch einen echten Fan aus. Superpunk waren das gerade mit Auf Tape, ein Wunsch von Michael Müller, und noch ein kurzer Nachtrag zu Ego Express gerade. Das war kein Superpunk.

Zufall, dass ich den Adolf Neuss bzw. DJ Kotze Mix gespielt habe. Das war genauso gewünscht von Wolfgang. Aber nochmal zurück zu Superpunk. Im Song auf Tape, da würdigen sie vor allem auch der Sammlerleidenschaft, was im Analogen ja auch irgendwie Sinn macht, aber im digitalen Zeitalter doch auch einfach an Bedeutung verliert. Denn wer will schon eine Sammlung an unzählbaren und irgendwie nackten Dateien anhäufen? Sogenannte Mixtapes aber, die man früher für seine Freunde, Freundinnen noch mit viel Zeitaufwand und Bedacht aufgenommen hat, die werden oder wurden beziehungsweise schon längst abgelöst durch Streaming-Listen. Aber zumindest das Medium Schallplatte, würde ich sagen, das kann sich einigermaßen behaupten. Im Gegensatz zum Medium Print, vor allem Magazine und Zeitschriften, die werden immer weniger und dessen Inhalte wandern immer mehr ab ins Digitale. Und hier sind The Go-Betweens, ein Vorschlag von Bixburger Surfing Magazines.

Ein Sound, den man heute auch nicht mehr unbedingt kennt, den Sound der Schreibmaschine, The Typewriter war das, ein Wunsch von Frank aka Tom Waits, von Leroy Anderson und dem Cologne Radio Orchestra. Und kurze Zwischenfrage, wenn man sich jetzt gänzlich dem Digitalen widersetzen würde, ist man dann eigentlich Punk, ein Analog-Punk quasi?

Judith Holofernes mit Analog Punk, ein Vorschlag von Subzen Band hier im Mixtape der HörerInnen. In dieser Woche zum Thema Analog. Gerade hatten wir schon das Geräusch einer analogen Schreibmaschine und auch das Geräusch, wenn eine Kamera Klick macht. Das ist heute nicht mehr so sehr verbreitet. Das ging ungefähr dann so. Kann man es hören? Ist ein bisschen leise. Ah, ja. Und das hier sind Duran Duran, Girls on Film, ein Wunsch von Angelika Heffner und Gabi Wert.

auch Stereolab sind seit ihrer Bandgründung vor über 30 Jahren große Fans von analogen Synthesizern. Allein aus diesem Grund passen sie schon gut in dieses Mixtape. Aber der Song hier gerade, der passt auch noch vom Titel. Analog Rock, ein Favorit für Jörg Henschel und für Heiko. Und das war's schon fast für das Mixtape der HörerInnen in dieser Woche. Analog lautete das Thema. Vielen Dank fürs Mitmachen und fürs Zuhören. Und ich dachte mir, zum Schluss, da können wir ja nochmal eintauchen in ein analoges Schaumbad. Und das bereitet uns FX Twin, ebenfalls bekannt für seine Leidenschaft, seltene und alte analoge Synthesizer zu benutzen. Analog Bubble Bath, ein Vorschlag von Dirk Markham, Viron Zulas und Markus Gieser. Und mein Name ist Christa Herdering. Ich sage Tschüss. Bis zum nächsten Mal.

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0: 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Es ist 3 Uhr.
3: Ein herzliches Willkommen. Korridor, so heißt diese Sendung. Ihr hört Byte FM. Mein Name ist Lars Florian Wahlklang und das hier ist Alex Cameron.

Zum Einstieg in dieser Ausgabe Korridor auf Byte FM, Statue Down von Alex Cameron. Eine der Vorab-Singles zum kommenden Album Late to Set, das wird am 24. Juli erscheinen. Möglicherweise ja in dieser Folge an späterer Stelle auch noch eine weitere Vorab-Single davon. Womit haben wir es ansonsten diesmal musikalisch zu tun? Nun zum Beispiel mit Musik von den aktuellen Alben von Social Distortion, Broken Social Scene und Lambert, inklusive einiger Querverbindungen und Gäste. Zunächst ein nächster Song hier in der Sendung, und zwar von Maya Hawke, Love of My Life.

Maitreya Corso heißt das aktuelle Album von Maya Hawk. Typische biografische Beibemerkung an der Stelle. Maya Hawk ist die Tochter von Uma Thurman und Ethan Hawk. Liegt nicht so fern, dass Maya Hawk neben der Musik auch etwas mit Schauspiel am Hut hat. Aber es geht ja hier um die Musik auf diesem Album. Die strahlt musikalisch durchgehend eine warme Indie-Freundlichkeit aus, ist dabei aber eben gerade nicht harmlos. Allein bei ersten Hördurchgängen trifft man da auf die ein oder andere sehr gute Songzeile. Das sowieso neben dem Songwriting eine Stärke der Platte. Gerade haben wir das erzählerische Love of My Life gehört. Formidables Indie-Pop-Songwriting bleibt auch ein Thema für den nächsten Song. Der kommt vom Album Remember the Humans von Broken Social Scene. Besonders die kleinen melodischen Texturen, die auf Albumlänge via Blechblasinstrumente, zum Beispiel durch die Posaune, immer mal wieder reinspielen und auch hier im nächsten Song vorhanden sind, die gefallen mir hier sehr. Wir hören Broken Social Scene mit Only the Good I Keep.

I Am Not Lambert. So heißt das Album von Lambert, auf dem dieses Stück zu finden ist. We'll Be Safe Here haben wir gerade gehört. Lambert am Piano, zunächst vielleicht im neoklassischen Bereich angesiedelt. Das neue Album bewegt sich aber ebenso in Jazz- und Pop-Gefilde. Nicht zuletzt durch einige befreundete MusikerInnen, die zu hören sind. Wir hören einen Song von eben diesem Album, einen weiteren, zusammen mit Cat Frankie. Das hier ist So Unkind.

So Unkind, Lambert zusammen mit Cat Frankie. Kürzlich in Hamburg auf Kampnagel, da fand das Konzert Lambert and Friends statt. Das Motto, das hätte spürbar treffender nicht sein können. Ein wunderbarer bunter Abend mit zum Beispiel Gastauftritten von Mackes, Fatoni, Thorsten Nagelschmidt, Tristan Brusch und eben auch Cat Frankie. Und die Eindrücke dieses Abends, die nehme ich hier mal noch zum Anlass für ein paar weitere Stücke von ein paar mit Lambert befreundeten KünstlerInnen. Auch zu Beginn des Konzerts auf der Bühne war Valeska Steiner von Boy. Gemeinsam haben sie ein Cover von dem französischen Elektropop-Duo Air gespielt. Und den Song, den hatten Boy früher auch bereits einmal aufgenommen. Wir hören Playground Love.

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Am Herz vorbei von Tristan Brusch, hier gehört in Korridor auf Byte FM. Ebenso ein Song, der beim Abend Lambert & Friends auf Kampnagel gespielt wurde, dort zu hören war. Und auch gab es ein Stück zusammen mit Thorsten Nagelschmidt zu hören. Lambert und er haben im Herbst letzten Jahres die gemeinsame Platte nur für Mitglieder herausgebracht. Spoken Word Texte aus Thorsten Nagelschmidts aktuellem Buch treffen da auf Musik von Lambert. Kam hier in Korridor auch als Thema vor, als die Platte herauskam. Als Freundinnen, Freunde von Byte FM könnt ihr ältere Folgen jederzeit in unserem Sendungsarchiv nachhören. Nicht nur von dieser Sendung hier. Könnt ihr auf unserer Homepage byte.fm mal nachschauen, wie das funktioniert. Hier jedenfalls Thema Thorsten Nagelschmidt, allerdings nicht solo mit Lambert zusammen, sondern mit seiner Band Muff Potter. Die haben nämlich gerade jüngst ein neues Album angekündigt. Klepto heißt es, wird am 18. September erscheinen. Und davon hören wir hier die erste Vorab-Single, Rückflug aus Montana.

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Vergissmeinnicht, eine aktuelle Single von Fat Tony, produziert von und am Piano zu hören, hier noch einmal Lambert. Und dieses Stück beschließt den kleinen Themenblock hier in Korridor, Freunde von Lambert, Lambert und Freunde. Und wir widmen uns nach diesen Piano-Klängen nochmal verzerrten E-Gitarren. Es gibt ein neues Social Distortion Album. Sänger Mike Ness, Sänger und Gitarrist Mike Ness, hatte die letzten Jahre mit einer Mandelkrebserkrankung zu kämpfen. Entsprechend dadurch auch beeinflusst seine Stimme. Auch in diesem Sinne sehr schön zu hören, dass die Band nach 15 Jahren Studioalbumpause neue Songs spielt. Wir hören sie hier mit Tonight.

Tonight von Social Distortion vom Album Born to Kill. Ich, gerade auch als jemand, der die Band sehr schätzt, war ein wenig in Sorge, was das neue Album angeht. Dass Mike Ness nach überstandener Erkrankung wieder zu Kräften und zur Stimme gekommen sein wird oder gekommen ist, daran habe ich nicht gezweifelt. Aber zum einen machte mir der wenig friedfertige Albumtitel Born to Kill ein wenig Unbehagen. Das hat sich dann mit der gleichnamigen Single aufgelöst, weil hinter diesem Titel letztlich ein »Geh mir mal nicht auf den Zeiger, ich würde hier gern mein Leben leben« Inhalt steht. Also auch gar nicht untypisch für die Band. Die andere Verunsicherung, die sich vor Veröffentlichung bei mir zeigte, beim Blick auf die Songliste des Albums, da war der Songtitel »Wicked Game« zu lesen. Und ja, es handelt sich um ein Cover des Chris Isaak Songs. Und ja, ich hatte Sorge, dass das schief geht und dass dann mitten im Album ein Cover-Fauxpas platziert ist. Und um das an der Stelle abzukürzen, das Album, das ist ein sehr gutes Social Distortion Album, wie ich finde, und dieses Cover ist schlicht gelungen. Beim ersten Hören für mich ganz gegenteilig zur hadernden Erwartung sogar ein Highlight. Und wir hören hier Social Distortion mit Wicked Game.

This Briefest Kiss, noch ein weiterer Song von Broken Social Scene. Diese Ausgabe Korridor neigt sich so allmählich dem Abschluss entgegen. Sendungsgestaltungshandwerklich würde ich das so angehen, dass wir jetzt nochmal an den Sendungsbeginn zurückkehren. Ihr kennt das und tatsächlich sind wir ja auch schon mittendrin. Nach einem weiteren Song vom Album Remember the Humans hören wir auch noch einen zweiten Song von Maya Hawk. Hier schon eher mit Sprechgesangstrophen. Viele Silben kommen hier in kurzer Zeit, die dann in einem, wie ich finde, wunderbaren Refrain münden. Wir hören Maya Hawk mit Last Thoughts on Morning Star.

0: Last Thoughts on Morningstar von Maya Hawk und Last Thoughts bzw. abschließende Gedanken, was diese Folge Korridor angeht, meinerseits an der Stelle. Also mir war es ein Vergnügen. Ich hoffe euch auch. Ich freue mich, wenn ihr Musik für euch entdecken konntet in dieser Sendestunde. Und ich danke euch ganz herzlich fürs Einschalten und fürs Dabeisein. Korridor läuft alle 4 Wochen auf diesem Sendeplatz auf Byte FM. Euch nun gleich viel Vergnügen mit dem Folgeprogramm nach Erstausstrahlung. Da begrüßt euch Johanna Schmidt zur Praxis Pop. In der Morgenwiederholung ist gleich Christoph Reimann zur Stelle mit Regler rauf, Regler runter. Und nun ein letzter Song für diese Ausgabe. Vielleicht erinnert ihr euch noch, eingangs dieser Folge ging es um das kommende Alex Cameron Album Late on Set. Und da sagte ich Folgendes:
1: möglicherweise ja in dieser Folge an späterer Stelle auch noch eine weitere Vorab-Single davon.
0: Und nun, das hier, das ist diese spätere Stelle. Wir hören Alex Cameron mit Red Hook Rain und ich sage, macht es gut, bis demnächst.

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0: 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Es ist 4 Uhr.
2: Moin, moin, moin. Es ist wieder soweit. Es ist Donnerstag, 18 Uhr. Das heißt, es ist Zeit für Schranktür hier bei Byte FM mit mir, Alice.

Und ihr kennt das Spiel ja, ich überlege mir immer schöne Themen für meine Sendung. Dieses Mal ist das auch nicht anders. Das Leben hat mir dieses Thema so zugespielt, wenn man das so sagen möchte. Und zwar FOMO. Darum geht es nicht, aber zur Erklärung erstmal FOMO, also Fear of Missing Out, die Angst davor, etwas zu verpassen, weil man nicht dabei ist. Und in letzter Zeit, ich sag's euch ehrlich, habe ich das gegenteilige Gefühl. Bei mir ist gerade genau andersrum Phase so. Ich bin vollkommen fein damit, nicht auf allen Hochzeiten zu tanzen. Ich bin vollkommen fein damit, bestimmte Events oder auch viele Events nicht mitzumachen, sondern einfach zu Hause zu sitzen und ich weiß nicht, was zu machen, als da draußen mich rumtollen. So. Das ist das Ding. Deswegen heißt die Sendung auch JOMO, also The Joy of Missing Out. Die Freude, die Zufriedenheit darüber, dass man eben nicht jetzt überall bis um 6 Uhr morgens am Start ist. Ne? Darum geht es in unserer heutigen Sendung. Und diese Sendung fange ich mit einem Klassiker an. Ein Song, der mir immer Freude bereitet. Und wenn ich ihn höre, denke ich auch so, was brauche ich mehr im Leben? Hier für euch The Kinks mit You Really Got Me.

kann es sein, dass der Song auch irgendwann mal vor langer Zeit bei irgendeiner Werbung im Fernsehen lief? Kann sein, ne? Aber wie dem auch sei, das waren The Kinks mit You Really Got Me. Für dieses Gefühl von Jomo, The Joy of Missing Out, weil man einfach gerade sehr zufrieden ist mit sich selber oder mit seinem kleinen Umfeld, meinetwegen. Und ich glaube, in diesem Spirit machen wir einfach weiter. Den Künstler kannte ich vorher tatsächlich nicht. Ich bin einfach über den Song gestoßen und dachte, passt auf jeden Fall in diesen Mood. Hier habt ihr Joe Batan mit Subway Joe.

Yes, der Song klingt auf jeden Fall danach, wie es früher in den Filmen waren, wo es gefühlt in jedem Film diese eine Szene gab, wo der oder die Protagonistin irgendwie alleine im Wohnzimmer in Unterwäsche zu irgendeinem Song getanzt hat. Und das hätte auch genauso gut dieser sein können von Joe Batan mit seinem Song Subway Joe. Und der nächste ist eigentlich auch ein Kandidat dafür, dass man, ich stelle mir gerade so vor, zu Hause alleine in der Küche, Sonne scheint und man trällert das Lied in den Kochlöffel rein. Hier habt ihr Trude Herr mit Ich will keine Schokolade.

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0: Ich schwöre, ich liebe diesen Song. Das war Trude Herr mit Ich will keine Schokolade. Hier zum Thema JOMO, also The Joy of Missing Out, weil man genau solche Songs hat, die man auch hervorragend alleine genießen kann. So sieht's nämlich aus. Also, wenn wir vom JOMO, The Joy of Missing Out sprechen, dann finde ich den nächsten Artist eigentlich auch ganz interessant. Er wird den Dancehall-Heads von euch ein Begriff sein, nämlich Buju Banton. Und das Ding ist, er ist außerhalb der Dancehall-Szene irgendwie nicht wirklich ein Begriff, aber glaub mir, er ist ein OG. Und ich finde das immer wieder bezeichnend, so zu sehen, dass man auch seinen eigenen Weg gehen kann, ohne jetzt super auf allen Plattformen stattzufinden. Nun ist er auf dieser einen Plattform wieder aufgetaucht, mäßig, mit einem Song, den ich sehr, sehr feier. Hier habt ihr Buju Banton zusammen hier A Colors Show mit seinem Song Driver.
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Ujo Banton war das mit Driver hier zum Thema Jomo in meiner Sendung Schranktür. The Joy of Missing Out. Wie mein Vater sagt, I just enjoy my own company. Alles. So, und genau diese nächsten beiden Songs, ich gebe euch nämlich einen Doppelpack, spiegeln dieses Gefühl auch wieder mit ein bisschen mehr, ich sag mal, Stunting Attitude, also ein bisschen mehr Mucken. Ich finde, das darf aber auch auf jeden Fall sein. Ihr kennt mich ja mittlerweile. Deswegen gebe ich euch erstmal Ruger mit Dior und danach Rhea Shawn mit Lemonade.

Lemonade war das von Rhea Shawn und davor haben wir Ruger gehört mit seinem Song Dior in der heutigen Sendung, in der es um Jomo geht, The Joy of Missing Out. Also manchmal auch zu sagen, so, weißt du was, nee, das muss ich nicht erleben, das muss ich mir nicht geben, ich koche lieber zu Hause was in Ruhe und ziehe mir genau solche Songs rein. Und ich finde auch, zu diesem Joy of Missing Out gehört eigentlich auch, sich den Raum zu nehmen, auch manchmal vielleicht nicht so positive Gefühle mit sich selbst auszumachen oder mal durchzugehen. Und ich finde, dein nächstes, nicht ich finde, sondern es ist so, dass der nächste Song für mich genauso ein Song ist, wo ich mal ein bisschen so meine melancholische Seite rauslassen kann, ohne dass es mir dann super schlecht geht danach. Hier habt ihr Lit mit Miserable.

Ach, ich liebe diesen Song einfach. Und ich weiß noch, dass das Video damals irgendwie war, der Frontsänger ist in Miniatur auf dem Körper von einer übergroßen Pamela Anderson gekraxelt. Auf jeden Fall derbe crazy. Das war Liz mit ihrem Song Miserable. Und in diesem Mut möchte ich auch gerne weitermachen. Eine Band, über die ich erst kürzlich gestoßen bin, die seitdem aber vollkommen in meinen persönlichen Playlisten auftaucht. Soapkills heißt die Band und ist aus dem Libanon. Deren letztes Album war tatsächlich 2005, also sehr, sehr lange her. Aber ich finde, die Songs kann man sich immer noch anhören. Unter anderem auch diesen, bitte verzeiht mir, wenn ich es falsch ausspreche, Herzan heißt er.

Habe ich euch zu viel versprochen? Das war Soap Kills mit ihrem Song Hersan. Ich finde richtig, richtig nice. Also wenn ihr die Gelegenheit habt, euch mehr noch von denen reinzuziehen, macht das gerne. Das ist meine Empfehlung hier bei Schranktür zum Thema Jomo, The Joy of Missing Out. Und der nächste Song, also der ist wieder in meine persönliche Liste gelandet. Einmal, weil ich dann eine Doku über die Dame gesehen habe, nämlich Kylie Minogue, und habe mich daran wieder erinnert, so, ja Mann, sie hatte schon ziemlich nice Songs, unter anderem den In Your Eyes. Und ich sage euch Folgendes, das war zu einer Zeit, wo ich gezwungenermaßen Jomo machen musste,

Das ist auch auf jeden Fall ein Song, den man am besten alleine genießt. Ich kann mir nicht vorstellen, irgendwie in einem Club zu sein und der läuft und dazu zu tanzen. Deswegen Jomo, Joy of Missing Out, um diesen Song genießen zu können, nämlich von Kylie Minogue in Your Eyes. Und als nächstes möchte ich euch auch eine wundervolle Dame geben. Vielleicht seid ihr mal auf Social Media über sie gestoßen. Wenn nicht, dann werde ich euch sie jetzt präsentieren. Das ist Bombay Mami mit ihrem Song Mommy Issues.

Bombay Mami war das mit ihrem Song Mommy Issues hier bei Schranktür bei Byte FM mit mir Alice zum Thema Jomo Joy of Missing Out. So sieht's aus. Ich sag euch, wie es ist. Es ist wirklich so. Ich war neulich mit meinen Freundinnen auf dem Schanzenfest. War richtig nice. Haben uns gefreut. Ging voll viel. Gute Laune. Getalkt, gelacht und nach anderthalb Stunden war es so, und ja, doch, ich gehe jetzt mal, wir alle gehen irgendwie nach Hause, dies, das, es hat sich ausgereicht. Wir waren echt so, been there, done that, wir haben gefeiert und jetzt genießen wir einfach andere Sachen. Deshalb diese Sendung Songs, die man auch einfach mal alleine feiern und genießen kann. Und der nächste gehört auch dazu, nämlich Armani White und A$AP Ferg mit Silver Tooth.

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Armani White und A$AP Ferg, nicht A$AP Rocky, A$AP Ferg mit Silvertooth, hier bei Schranktür zum Thema Jomo. Und weibig möchte ich weitermachen, mal wieder im Doppelpack. Ich gebe euch einmal Cookie Kawaii mit ihrem Song Vibe und danach hört ihr Red Lotus und Gopal mit Hello Darlin Parts 2.

Red Lotus und Gopel, Hello Darling Part 2 war das und davor Cookie Kawaii mit Vibe in Klammern, If I Back It Up. Bisschen für den, ja, für den Vogue-Modus, für den Vogue-Mood. Und entspannt, ganz ehrlich, entspannt. Ich will Entspannung. Ich glaube, ich habe das jetzt schon mittlerweile sehr oft in meinen Sendungen gesagt. Ich möchte einfach Good Vibes mittlerweile und Entspannung. Und der Song ist perfekt dafür. AK Block James Lam mit ihrem Song Three Words.

In seiner Artist-Beschreibung steht, dass Erykah Badu gesagt hätte, dass er gut riecht. Keine Ahnung, ob das stimmt, sagt er auf seiner Artist-Beschreibung. Welche Artist ist das? AKA-Blog, den wir eben gehört haben, und James Lamb zusammen mit ihrem Song Three Words. In meiner Sendung hier heute Schranktür zum Thema JOMO, also The Joy of Missing Out. Und warum mache ich diese Sendung? Es gibt einfach Songs, die man nicht nur alleine genießen muss, sondern es gibt auch Songs, die einen so fühlen lassen, als hätte man schon eigentlich alles erlebt. Als, weißt du so, es kann nicht besser sein als der Moment, in dem man diesen Song hört. Und der nächste ist für mich genau so ein Lied. Ich schwör's euch, wenn ich ihn pumpe zu Hause, und das mache ich sehr, sehr oft und auch unterwegs pumpe ich ihn, bin ich so, danach kann mir keiner was. Danach kann mir keiner was, ist alles egal. Ich bin schon durch alles durchgegangen, was man durchgehen kann. Ich laber jetzt nicht viel. Ich gebe euch den Song Maya, neuerdings mit so einem Strich auf dem Y, mit ihrem Song My Love Is Like Wow.

Meine, kann mir keiner erzählen, dass das nicht ein Banger ist. Und wenn der läuft, ist alles andere egal. Maya mit My Love is Like Wow. Und ich finde, der nächste Song kann genauso weitermachen.

Usher mit U-Turn war das. Ich glaube, ich habe nicht viel zu viel versprochen mit diesem Oldschool-Banger, der immer noch hittet. Und ich hoffe natürlich, dass die Sendung euch Freude bereitet hat. Wir kommen jetzt nämlich zum Abschluss, sodass ich euch sagen kann, dass gleich um 19 Uhr das Mixtape der HörerInnen zu hören ist. Und falls ihr die Wiederholung gehört habt, dann ist es gleich 5 Uhr morgens und es kommt Markus Mark mit Back to Basics. Und zum Abschluss gebe ich euch Kompa-Klassiker, Kompa, eine Musikrichtung aus Haiti. Und das ist einfach ein klassischer Song. Und zum Abschluss richtig nice. Rachel, Guillaume und Kai mit ihrem Mega-Hit Toleré. Viel Spaß!

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0: 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Es ist 5 Uhr.

Und damit herzlich willkommen zu Back to the Basics auf Byte FM im Studio. Wie immer Markus Mark, alle 14 Tage, immer in den ungeraden Kalenderwochen des Jahres, gibt es hier eine Stunde Bassmusik am Donnerstag um 21 Uhr. Und heute haben wir losgelegt mit Rebecca Abdeen. Das Stück habt ihr schon mal vor ein paar Wochen gehört in der normalen Version. Das hier jetzt ist die VIP-Version und die ist raus auf Unknown to the Unknown.

Und wir machen weiter mit einem neuen Album von Vraz, ein Musiker aus Kanada, der vor ein paar Jahren mich mit seinen ganz komischen Bässen überzeugt hat. Die gehen ganz schön tief rein im Club. Und hier zwirbelt das so ein bisschen. Dieses Album, da geht ein Stück ins andere über. Ich habe gedacht, ich spiele euch einfach mal die ersten drei. Und die heißen

soweit mal Vras aus Kanada, genauer gesagt aus Sherbrooke in Kanada mit seinem Album Rights. Drei Stücke daraus haben wir gehört, Ascension, Shai Hulud und dies hier heißt The Vessel. Erschienen ist es auf Deep Dark and Dangerous unter dem Titel Rights. Wir machen weiter mit Odd Occasion, einem Künstler aus Perth in Australien, die Stadt, die von der nächsten Stadt am weitesten entfernt ist. Ich glaube, dass der Klaus Vier mal zu Perth erzählt und ich habe das irgendwann mal recherchiert und das stimmt. Das Stück, das wir von Odd Occasion hören, ist schon im vergangenen Jahr erschienen auf Hot Flush Recordings und hat den Titel Too Much.

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Frage. Donnerstag um 21 Uhr gibt es hier eine Stunde Bassmusik und es gab auf Arte eine Doku zum Thema 20 Jahre Dubstep, unter anderem mit Mella und mit Sicario Sound und einigen anderen. Also ein paar Heroes aus den alten Tagen des Dubstep und ein paar Heroes aus der aktuellen Zeit. Beatrice M. war zum Beispiel auch dabei. Und ja, diese Doku würde ich euch auf jeden Fall empfehlen, aber diese 20 Jahre Dubstep, das ist natürlich so eine Definitionssache. Der Begriff Dubstep selber erschien zum Beispiel erstmals im Juli 2002 auf dem Cover des Accelerator Magazins. Demnach sind das schon mehr als 20 Jahre, das wären dann 24 Jahre. Und laut Wikipedia ist Dubstep ungefähr im Jahr 2001 entstanden. Die erste Compilation, die den Titel Dubstep drin hatte, war die Dubstep All-Stars Volume 1, die erschien 2003. Und wurde damals gemixt von DJ Hatcher und selbst Youngster, den wir hier gerade im Hintergrund hören, hat eine Dubstep All-Stars gemixt, ich glaube den vierten Teil aus dem Jahr 2006. Und dieser Youngster, der hat hier jetzt eine EP rausgebracht mit dem Titel, ja, einen Titel hat sie gar nicht, aber das Stück, das wir hören, hat den Titel Plastic People und die anderen beiden Titel auf dieser EP sind Velvet Rooms und Third Base. Und das sind legendäre Clubs aus den Anfangstagen des Dubstep. Die legendäre Club Night Forward startete in den Velvet Rooms am Leicester Square und ist dann irgendwann umgezogen ins Plastic People. Das war in Shoreditch in der Nähe der Brick Lane in London. Ich war einmal da. Das muss so 2006 gewesen sein. 2005 oder 2006. Damals bin ich nach England gereist, um Dubstep-Interviews zu führen und war dann auch bei der DMZ Night und die fand in Brixton statt, im Third Base. Es gibt auch einen Tune von Scream, der heißt Memories of Third Base. Den habe ich vor ein paar Monaten hier mal gespielt. Also,

Ihr hört Back to the Basics. Und das gemeine Freuen war, ich habe das ganze Stück von Youngster vollgequatscht. Ihr konntet das gar nicht hören. Das tolle Stück, was danach kam, war nicht mehr Youngster, sondern Hijinks mit Virtues. House of Fortune. Und dann haben wir gehört Orlando Vaughn mit Detroit is the Name im DJ Godfather Remix. Das hier ist DJ Mel G, die, soweit ich weiß, in Hamburg lebt. Zusammen mit Uncle Von. Das Stück heißt Get Down und ist raus auf Cultivated Electronics.

Album der Woche dieser Woche ist das Album von Boards of Canada mit dem Titel Inferno. Und auch ich habe es geschafft, das rechtzeitig anzuhören und habe euch zwei Stücke daraus mitgebracht. Die hören wir jetzt als nächstes. Zunächst Arena Americanada und dann All Reason Departs. Hier folgen Boards of Canada mit Musik aus dem Album der Woche hier bei

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Soweit mal Boards of Canada mit zwei Stücken aus ihrem Album der Woche Inferno. Und erschienen ist das bei Warp Recordings. Das erste Stück hieß Arena Americanada und das zweite All Reason Departs. Und ihr findet auf der Byte.fm Website auch noch eine Rezension zu diesem Album. Hier machen wir aber weiter mit einem ganz anderen Style. Und zwar mit Jungle. Und da habe ich über Fracture einen Künstler entdeckt, den ich hier auch vor ein, zwei Jahren schon mal gespielt habe und damals auch schon ganz gut fand, dann aber wieder aus den Augen verloren habe. Der nennt sich Double O und hat dieses Jahr schon ein paar Stücke rausgebracht. Wir hören zwei. Das erste heißt Reveal und das zweite ist von einer Compilation, die sich mit der Schließung der Corsica Studios befasst. Auch das war ein Club in London, in dem ich vor 20 Jahren wahrscheinlich schon mal war oder 15 oder so. Damals bei so einer Hyperdub Club Night und von dieser Compilation gibt es insgesamt vier Stücke. Eines davon ist von Double O und heißt Corsica Jungle. Das hören wir nach dem hier. Dieses hier, wie gesagt, heißt Reveal von Double O.

sind wir auch schon am Ende der heutigen Ausgabe von Back to the Basics. Alle 14 Tage Donnerstag gibt es hier eine Stunde Bassmusik. Nach Double O haben wir gehört Tim Reaper. Das ist das, was hier noch im Hintergrund läuft mit Dry Heat. Letztes Jahr erschienen auf Rinse-Cool. Und gleich gibt es noch Musik von L Major und Ocean Dawn. Eine neue EP ist da draußen. Wir hören The Path und dann Sully mit Model Collapse. Das ist jetzt normal erschienen. Dazu gibt es auch noch einen Remix, den ich wahrscheinlich in einer späteren Sendung spielen werde. Hier auf Byte FM geht es gleich weiter mit der Sendung Flashback mit Ingo Scheel. Ich wünsche euch ein schönes Wochenende. Bis bald, macht's gut und tschüss.

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0: 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Es ist 6 Uhr.
1: Es ist Flashback-Zeit. Herzlich willkommen zur neuen Ausgabe. Mein Name ist Ingo Scheel und wir sind nach der letzten Sendung zum Thema Big Beat ein weiteres Mal auf den Spuren eines Genres unterwegs. Es handelt sich um den sogenannten Power Pop. Dieser erste Song ist der wohl bekannteste des gesamten Genres. Und damit heißt es Vorhang auf und viel Spaß mit dem heutigen Flashback.

Das waren The Knack mit My Sharona, ein Song aus ihrem Debütalbum Get The Knack, erschienen am 11. Juni 1979 und damit der Ausgangspunkt der heutigen Flashback-Sendung. Wobei es weniger um die Band selbst gehen soll, sondern vielmehr um jenes Genre, in dem Sänger und Gitarrist Doug Fieger Ende der 70er mit seiner Band unterwegs war. Das Ganze nennt sich Power Pop, was einerseits ganz griffig, gleichzeitig aber auch so ein bisschen schwammig klingt. Was ist das eigentlich genau? Wo kommt der Sound her? Und welche Bands haben ihn über die 60er und 70er entwickelt und vorangetrieben? Bevor wir uns dieser Frage widmen, erst noch ein Song von The Knack, Let Me Out.

Let Me Out von The Neck, eine der Bands des Power-Pop-Genres überhaupt. Das Ganze nahm bereits in den 60er Jahren seinen Anfang. Ein Soundmix, der melodiöse Gitarren mit wuchtigen Beats zusammenbrachte, kompakte Arrangements zwischen Beat, Modrock und einer Prise Psychedelic. Power-Pop is what we play, verkündete The Who-Gitarrist Pete Townshend im Mai 1967 in einem Interview mit dem NME, dem New Musical Express. Es ging um die Veröffentlichung ihrer damals ganz frischen Single, der Titel Pictures of Lily.

The Who mit Pictures of Lily. Auch die Band The Creation ist stilistisch damals ähnlich unterwegs. Prägnante Riffs, Harmoniegesang und sehr eingängige Hooklines. Auch wenn ihnen ein ähnlich großer Erfolg wie der von Townsend und Co. nicht vergönnt war, gilt die Band bis heute als Wegbereiter des Genres. Hier ist ihre Debütsingle aus dem Juni 1966, Making Time.

Making Time, das waren The Creation. Im heutigen Flashback befassen wir uns mit dem Genre Power Pop, einer Spielart zwischen Beat, Rock'n'Roll, klassischer Popmusik. Gerade letzteres vielleicht ein Grund, warum Power Pop als solches zuweilen mit etwas spitzen Fingern angefasst wurde. Das war nicht so richtig heavy, aber definitiv auch kein Easy Listening. Dennoch kamen in den größten teils sehr eingängigen Songs beides zusammen, die Energie verzerrter Gitarren und oft unwiderstehliche Melodien. Klingt vielleicht etwas theoretisch, wenn man versucht, das so zu sezieren. Gönnen wir der nächsten Band unser Ohr, dann wird klar, was gemeint ist. Hier sind The Birds.

The Birds waren das mit der Frage aller Fragen. So you wanna be a rock'n'roll star. Auf dem Weg zurück zur Quelle des Powerpop führt kein Weg an den Granden schlechthin vorbei. Neben den Beach Boys waren das natürlich die Beatles, die mit ihrem Melodieverständnis und dem Gespür für Arrangements auch für den Powerpop zu einer entscheidenden Einflussgröße wurden. Ebenso wie jene Band, die Mitte der 60er drauf und dran war, ihnen den Rang abzulaufen. Mit der Single Glad All Over gaben sie 1964 den Fab Four zum Beispiel in den UK Single Charts das Nachsehen. Ähnlich wie My Sharona von The Neck, dem Auftakt der heutigen Sendung, ein echter Stomper von einem Song. Hören wir The Dave Clark Five mit ihrem ikonischen Evergreen schlechthin. Zuvor die Beatles im direkten Vergleich. Ihr hört den Flashback auf Byte FM. Hier sind die Fab Four mit

Glad All Over, das waren die Dave Clark Five. Ihr hört den Flashback auf Byte FM und heute dreht es sich um das Genre des Power Pop. Ende der 70er im Kontext von Punk und New Wave, der Wiederentdeckung des melodiösen 3-Minuten-Songs im klassischen Gitarre-, Bass-, Schlagzeug-Outfit zu einigen Ehren gekommen. Unter den weniger bekannten Pionieren des Genres war auch eine Band namens Naz, in ihren Reihen ein gewisser Todd Rundgren, zu dem wir später noch kommen werden. Mit dem folgenden Song war die Band Anfang der 70er auf Lenny Kays legendärer Knuckles-Compilation vertreten. Hier sind Naz mit Open My Eyes.

Open My Eyes. Das war Nas mit Sänger Todd Rundgren. Und bevor wir von dem einen seiner Solo-Klassiker hören, kommen wir zu einer Band, ohne die diese Sendung nicht komplett wäre. Die Rede ist natürlich von Big Star, the quintessential American Power-Pop-Band, wie Musikjournalist Jason Ankeny in seiner Big Star-Biografie schreibt. Damit trifft der Mann natürlich voll ins Schwarze. Damals wie heute so packend, so großartig arrangiert, dabei von einer samtenen Melodieseligkeit durchzogen. Das ist das zeitlose Vermächtnis der Band um Sänger und Gitarrist Alex Chilton, zuvor bereits mit den Boxtops so erfolgreich, wie stilprägend. If you want Power Pop, you got it. Hier sind Big Star mit September Girls.

September Girls. Das war ein Big Star und damit eine Band, deren Einfluss sich durch wirklich sehr, sehr viele Genres zieht. Wer hätte etwa gedacht, dass einst auch eine Band wie Kiss beim Power-Pop-Genre Nektar sog. Bei uns drehte es sich von Anfang an um Strophe, Chorus und Bridge, so Sänger und Gitarrist Paul Stanley im Interview mit dem Rolling Stone. Es heißt nicht umsonst Hook, sagt Stanley weiter. Ganz einfach, weil es dich packt und nicht wieder loslässt. Gebt mir Big Star, gebt mir die Small Faces, gebt mir The Raspberries. Das, Mr. Stanley, lassen wir uns nicht zweimal sagen. Hier sind die Raspberries mit Go All The Way.

0: The Raspberries waren das mit Go All The Way, eine der archetypischen Power-Pop-Bands überhaupt. Unter ihren Fans neben Paul Stanley von Kiss auch Größen wie Tom Petty, Axl Rose und kein geringerer als der Boss persönlich, Bruce Springsteen. 2014 kam Go All The Way zu Filmehren als Teil des Soundtracks von Guardians of the Galaxy. Nicht zu vergessen natürlich der Solo-Hit von Raspberry-Sänger Eric Carmen, die Power-Ballade All By Myself. Bridget Jones-Fans werden sich erinnern. Und damit, wie versprochen, zu Todd Rundgren, einer weiteren Lichtgestalt des Powerpop. Ein Meisterwerk der Kompression, schrieb der englische Musikjournalist Paul Lester über den Song Couldn't I Just Tell You. Scott Miller geht in seinem Buch Music, What Happened? Sogar noch ein Stück weiter. Wahrscheinlich die größte Powerpop-Aufnahme aller Zeiten. Ob der Typ recht hat, überzeugt euch selbst. Hier ist Todd Rundgren mit Couldn't I Just Tell You.
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Todd Rundgren mit Couldn't I Just Tell You. So griffig das Schlagwort von Powerpop auch sein mag, mit dem Image des Genres ist es so eine Sache. Schicke Anzüge, flotte Frisuren, Boy-Meets-Girl-Geschichten ohne Ende. So richtig als cool wurde das oft nicht empfunden. Musik für Weicheier, wetterte einst Produzent und Musiker Steve Albini. Ein Genre, das man verbieten sollte, seine Forderung. Gut, dass das nicht passiert ist, hätte man doch so einiges an Großtaten verpasst. Spätestens als New Wave sich Ende der 70er Bahn brach, wurde Powerpop als Punk-Ausläufer wieder eine feste Größe. Unter anderem auch dank einer Band wie Blondie. Die vertrauten bei einem ihrer größten Songs auf Fremdmaterial. Das Stück hatten sie in Tokio in einem Taxi während der Fahrt gehört. Der Fahrer fing sofort an, mit den Fingern zu schnippen. Und Blondie-Gitarrist Christine dachte sich, Mensch, das könnte was für uns sein. Und er sollte recht behalten. Hier ist der Song, den der Blondie-Gitarrist damals hörte. Er ist von den Nerves und er trägt den Titel Hanging on the Telephone. Ihr hört den Flashback auf BeatFM.

Cheap Trick mit Surrender zuvor, das waren The Nerves mit Hanging on the Telephone, weltberühmt geworden in der Fassung von Blondie. Ihr hört immer noch den Flashback auf Byte FM, das heutige Thema Power Pop. Die Anfänge, die Hits, die Pioniere und die Epigonen. Ende der 70er, im stilistischen Wirbel zwischen Punk und New Wave, waren es Songs wie The Next, My Sharona, die diese Rockspielart zurück auf den Radar brachte. Nicht so rau wie Punk, weniger experimentierfreudig als die New Wave, vielmehr traditionell unterwegs wie einst The Who, The Creation oder Big Star. Dabei ausgesprochen eingängig und energetisch. Die Krux jener Jahre, dem ersten Hit folgte oft kein zweiter. Dafür aber blieb dieser Song, dieser eine Song, oftmals für immer im Ohr. Ein gutes Beispiel sind The Hat Boys mit ihrem Song The Shape of Things to Come.

Was für ein Song immer noch. The Hat Boys mit The Shape of Things to Come. Wir nähern uns fast schon der letzten Runde der heutigen Flashback-Sendung. Hier ist noch ein Power-Pop-Meilenstein der späten 70er. Ein Evergreen zum Niederknien. Hier sind The Only Ones mit ihrem Liebestrip zu den Sternen. Another Girl, Another Planet.

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So klingt Weltkulturerbe. Das waren The Only Ones mit Another Girl, Another Planet. Und das war's beinahe für heute mit dem Flashback zum Thema Powerpop. Wenn ihr am Donnerstagabend eingeschaltet habt, dann erwartet euch gleich Volker Rebell in seinem Kramladen. Und wenn ihr am frühen Freitagmorgen dabei seid, dann übernimmt Heinz-Jürgen Maaßen mit Rockola. Diesmal geht's bei ihm unter anderem um Eric Burdon und die Animals. Ich hoffe, die Reise in die wundersame Welt des Powerpop hat euch Spaß gemacht. Zum Abschluss noch eine Perle vom Ende der 70er Jahre und danach ein Song, der eindrucksvoll beweist, wie gut dieser Sound den Transfer auch in die 90er und darüber hinaus geschafft hat. Girl von den Records und anschließend das grandiose Starsein vom Teenage Fanclub. Damit bin ich raus. Danke euch fürs Zuhören und bis in 4 Wochen. Macht's gut. Tschüss.

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1: 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Es ist 7 Uhr. 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
3: Ich bin Babette Büchner. Die Pläne, mit denen die Kassen der Pflegeversicherung wieder gefüllt werden sollen, stoßen weiter auf Kritik. Der grünen Gesundheitsexperte Janosch Dahmen sagte der deutschen Presseagentur, der größte Sparposten bestehe ausgerechnet darin, den Zugang zu Pflegeleistungen einzuschränken.
4: Für den grünen Politiker steht fest, vor allem Pflegebedürftige und deren Angehörige werden belastet und auf Kommunen kämen höhere Kosten zu. Der Deutsche Städtetag hat gegen die Reformpläne bereits protestiert, genauso wie Pflegeverbände. Hintergrund: In der Pflege fehlen Milliarden. Deshalb plant die Bundesgesundheitsministerin nun unter anderem Einschränkungen für Heimbewohner und deren Familien sowie höhere Beiträge für Kinderlose. Claudia Wächter, Nachrichtenredaktion.
3: Beim Internationalen Wirtschaftsforum in St. Petersburg hat Kreml-Chef Wladimir Putin eine Pressekonferenz für ausländische Nachrichtenagenturen gegeben. In seinen Antworten zeigte er sich für seinen Krieg gegen die Ukraine weiter siegesgewiss. Parallel dazu bot ihm der ukrainische Präsident Selenskyj in einem offenen Brief direkte Friedensgespräche in einem Drittstaat an. Als Antwort wiederholte der Kreml sein altes Angebot für Verhandlungen in Moskau. Deutsche Autohersteller verlieren beim Umsatz im Vergleich zur internationalen Konkurrenz. Nach Zahlen der Beratungsgesellschaft EY ging ihr Umsatz von Januar bis März um 4,3% zurück. Bei Automarken aus anderen Ländern gab es dagegen ein Plus.
5: Die europäischen Konkurrenten Stellantis und Renault steigerten ihren Umsatz um 6,7%. Deutlich zulegten auch US- und japanische Hersteller. Wie die deutschen Autobauer weniger Umsatz verzeichneten chinesische Marken. Der Rückgang ist aber nicht so deutlich. EY schließt aus diesen Zahlen, VW, Mercedes und die anderen deutschen Hersteller haben ihre strukturellen Probleme noch immer nicht gelöst. Also den Umstieg auf E-Autos, wegbrechende Märkte in China und den USA und teure Überkapazitäten. Jan-Henner Reitze, Nachrichtenredaktion.
3: Die Obduktion von Buckelwal Timmy am Strand der dänischen Insel Anholt ist am späten Abend beendet worden. Warum der Wal gestorben ist, haben die Experten dabei nicht herausgefunden. Es seien keine Verletzungen zu erkennen gewesen, auch wurden keine Netze im Magen oder Maul gefunden. Nach der Untersuchung steht aber fest, dass Timmy wie vermutet ein Buckelwal-Weibchen war. Das Wetter, die aktuelle Vorhersage des Deutschen Wetterdienstes. Heute gibt es einen Mix aus Sonne, Wolken und einzelnen Schauern. Im Norden, Nordwesten und östlichen Mittelgebirgsraum sind auch Gewitter möglich. Die Temperaturen erreichen dabei Werte zwischen 18 und 22 Grad. An der See bleibt es kühler. Morgen ist es dann in der Westhälfte bewölkt und es kann regnen. Im Osten lockert es hingegen auf und es gibt nur einzelne Schauer. Bei morgen 18 bis 25 Grad maximal.
1: Das waren die Nachrichten.

0: Wieso viele Gruppen in der zweiten Hälfte der 60er auf der Suche nach neuen Sound waren das hier. Eric Burdon and the Animals. Und in der heutigen Ausgabe von Rockola habe ich als EP-Highlight der Sendung diese psychedelisch angehauchte LP dieser Band rausgesucht. Die Doppel-LP Love Is. Die Plattenfirma MGM hat seinerzeit, das war 1968, diese LP auch unter dem Titel River Deep Mountain High / Ring of Fire gekoppelt. Das war damals eine durchaus übliche Vermarktungsstrategie. Man veröffentlichte eine LP unter einem markanten Erfolgstitel einfach nochmal. Und das waren eben River Deep Mountain High und Ring of Fire, beide Stücke, die dann identisch auch auf dieser zweiten Veröffentlichung enthalten waren. Das Cover dieser neuen Doppel-LP unterschied sich wesentlich von dem eigentlichen Original Love Is. Eingestiegen sind wir heute mit dem Stück Gemini. Das ist 17 Minuten lang und das habe ich jetzt einfach mal in zwei Teile unterteilt. Von der Band nicht so vorgesehen. Habe eine kleine Pause genutzt, um mich hier einzuklinken. Und wir haben bisher so nur knapp die erste Hälfte des Stücks gehört. Aber jetzt folgt natürlich der Rest. Eric Burdon and the Animals.
1: Here comes side two. Funny, I can only see one side. 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
2: No, it's not.
1: It must be if you can only see one side.
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1: No, there are two.
2: There's only my side.
1: There is my side, too.
2: But if there are more than two of us, then there are three sides.
1: No, there are two sides.
2: There must be more than two.

Eric Burdon and the Animals mit dem Stück Gemini von ihrem Doppelalbum Love Is aus dem Jahr 1968. Dieses Love Is war als Konzept weniger eine Sammlung einzelner Songs als eine Art psychedelische Klangreise, die bekannte Stücke in eine neue, stark ausgedehnte Form brachte. River Deep, Mountain High kennt man natürlich von Ike und Tina Turner, Ring of Fire, ein Stück von Johnny Cash. To Love Somebody fand sich da, eine Komposition von den Bee Gees. Colored Rain war im Original von Traffic. Und das gerade gehörte Gemini von Steve Hammond, der später bei Quatermass aktiv war. Zoot Money und Andy Summers, beides Mitglieder der Animals seiner Zeit, hatten ebenfalls eine interessante Komposition beigesteuert. Madman Running Through the Fields.

Soweit für den Moment. Eric Burning the Animals mit ihrem LP-Highlight der heutigen Sendung Love Is. Und ich komme noch für ein weiteres Stück am Ende der Sendung auf diese LP zurück. Aber erstmal habe ich hier eine Single aus dem Frühjahr 1968 und die kommt von einer meiner Lieblingsbands damals, Cream.

Anyone for Tennis von Cream. Deren Gitarrist Eric Clapton schrieb den Song für den Film The Savage Seven. Es war seine zweite Zusammenarbeit mit dem Texter Martin Sharp. Sie hatten schon auf dem Stück Tales of Brave Ulysses zusammengearbeitet. Das Lied wurde während der Aufnahmen für ihr Album, ihr drittes Album Wheels of Fire aufgenommen, kam jedoch auf dem Soundtrack-Album The Savage Seven heraus und dann auch noch als Single. Mit Pressed, Red and Werthog als B-Seite erreichte diese Single in den USA Platz 64 und in England noch gerade so den Platz 40. Die B-Seite war eine ziemlich starke Nummer, wie ich finde. Eine Gemeinschaftsarbeit von Ginger Baker und Mike Taylor. Pressed, Red and Werthog.

Ihr hört Rock Ola auf Byte FM. Wir sind im Jahr 1968. Das war eine Single von Cream. Und da wir vorher etwas anspruchsvollere Psychedelic-Musik von Eric Burdon and the Animals gehört haben, möchte ich jetzt mal zwei Hits aus der Zeit spielen. Der erste kommt von der US-Band Gary Puckett and the Union Gap. Ein Top-10-Hit hatten sie mit Lady Willpower. Ein Song aus der Feder des Songwriters Jerry Fuller, ehemals Sänger bei der Band The Champs. Und er hat auch vor allen Dingen für Rick Nelson einige Songs geschrieben, die auch Hits wurden. Danach haben wir dann noch Cupid's Inspiration. Die klangen zwar wie eine Blue-Eyed US-Soul-Band, kamen aber aus Lincolnshire in England. Sie waren eine Art One-Hit-Wonder. Naja, sie hatten zwei Hits, wovon eben einer ein Top-10-Hit war. Den hören wir jetzt, Yesterday's Gone. Und auch hier war das Original schon älter. Es stammte von Little Anthony and the Imperials. Und auch das war ein Top-10-Hit in England. Ebenso wie Gary Puckett's Lady Willpower schaffte dort auch den fünften Platz. Jetzt Gary Puckett und dann Cupid's Inspiration.

Kommen wir nochmal zurück zu Eric Burdon and the Animals, zu ihrem Album Love Is. Zu den Animals gehörten neben Eric Burdon damals noch Zoot Money. Der spielte Hammond-Orgel, Klavier und er sang auch. Danny McCullough, der zupfte den Bass, sang ebenfalls. John Wader, Gitarre, Geige, Barry Jenkins spielte das Schlagzeug und Andy Summers, Gitarre und Gesang. Es war sein einziger Auftritt bei der Band. Später wurde er dann durch Police bekannt. Auf dem Traffic-Stück Colored Rain ist er mit einem vierminütigen Gitarrensolo zu hören und das gönnen wir uns jetzt noch.

Verlassen wir das Jahr 1968. In der heutigen Sendung dominierten ja Psychedelic Sounds. Und da dachte ich mir zum Ende der Sendung bei den Neuvorstellungen etwas mehr songorientierte Platten rauszusuchen. Und die erste kommt von Josh Island. Auf seinem zweiten Album Imaginary Borders bewegt er sich musikalisch zwischen Pop, Folk und Singer-Songwriter-Musik mit leichtem Rock-Einfluss. Und inhaltlich steht das Motiv der imaginierten Grenzen Imaginary Borders im Zentrum, geografisch, emotional und gesellschaftlich. Die Songs hat er geschrieben zwischen Luxemburg und Athen, sagt er, und aufgenommen hat er sie in Amsterdam und Lissabon. Also ein europäisches Produkt, kann man sagen. Hier ist ein Ausschnitt daraus. Courage.

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1: Ihr hört Rock Olaf bei DFM. Die Sendung geht leider schon wieder mal dem Ende entgegen. Ich muss mich gleich verabschieden, aber ich habe noch eine CD für euch. Und zwar von dem Liedermacher Michael Moravec. Der hat mit seinem Album Georg ein ungewöhnliches Konzeptwerk vorgelegt. 11 Stücke über den Widerstandskämpfer Georg Elser, der am 8. November 1939 mit einem Bombenattentat im Münchner Bürgerbräukeller versuchte, Adolf Hitler und die NS-Führung zu töten. Der Anschlag scheiterte um wenige Minuten. Else wurde verhaftet und 1945 im KZ Dachau ermordet. Moravec widmet ihm damit ein musikalisches Denkmal, als erstem Künstler sogar ein ganzes Album. Ausgangspunkt war ein Theaterprojekt über Elsa, für das Moravec erstmals deutschsprachige Songs schrieb. Ich hatte ihn ja schon öfter in dieser Sendung vorgestellt, da hat er aber immer auf Englisch gesungen. Moravec interessierte sich dabei aber weniger für den historischen Helden als für den Menschen hinter der Tat. Die Lieder hat er musikalisch eingekleidet in Folk, Amerikaner mit kammermusikalischen akustischen Instrumenten gespielt. Wir hören das Titelstück Georg Elser und dann muss ich mich auch schon verabschieden. Ich hoffe, euch hat es ein bisschen Spaß gemacht und nächste Woche gibt es eine neue Ausgabe von Rock Ola und was ich da spiele, ich habe noch keine Ahnung. Ich sage mal Tschüss, bis zum nächsten Mal und schaue mal in den Programmkalender, was steht denn da? Um 13 Uhr anschließend an Rock Ola kommt Yumoko Olusanmi mit Silent Fireworks. Und wenn ihr die Wiederholung gehört haben solltet, dann folgt jetzt am Freitagmorgen die Sendung Out of Spectrum mit Oliver Korthals. Also tschüss, bis zum nächsten Mal.

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1: 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Es ist 8 Uhr.
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Hallo und herzlich willkommen zu einer neuen Folge von Out of Spectrum. Oliver Korthals, wie gewohnt, am Mikrofon hier bei Byte FM. Den Starter der Woche gab es heute von Calibro Trente e Cinque aus Italien. Ihr neues Album bei Record Kicks jetzt erschienen. Ein Soundtrack, ich weiß gar nicht, ob es den Film jetzt wirklich gibt oder nicht. Elroy vs. LA nennt er sich auf jeden Fall. Und aus dem Soundtrack das Stück Riots. Hier geht's jetzt klassisch weiter. Neuer Sound von Brother Wallace aus den USA. Mit 11 Jahren hat er bereits im Kirchenchor gesungen und das hört man auch bei seiner klassischen Soul-Nummer Electric Love vom gleichnamigen Album auf ATO Records. Und danach ein schöner Klassiker von Eddie Kendricks, A Date with the Rain, habe ich jetzt endlich mal als 7-Inch von Motown Records gefunden.

Bei Edits bin ich mir nicht immer ganz so im Klaren darüber, was ich wirklich davon halten soll, denn die meisten dieser Edits dürften höchstwahrscheinlich ohne Genehmigung der Originalautoren erscheinen. Dementsprechend waren da wohl auch keine Tantiemen, fließen aber nichtsdestotrotz hier jetzt zwei Stücke auf 7-Inch. Zunächst einmal von Comb Edits Pour Amour, das ist ein Cover des Bobby Caldwell Klassikers What You Won't Do For Love und hier gecovert von Deborah Serrata, Supergirl Deborah, ihr Album aus den späten 70ern. Dürfte höchstwahrscheinlich im Original auch kaum zu bekommen sein, insofern ist diese Edit natürlich eine schöne Gelegenheit, das Stück spielen zu können. Und auch bei dem danach folgenden ist es so, das Original von Javan aus dem Jahre 79. Nereci heißt sein Stück hier von 45 Lovers in der Serie, die mit Buchstaben betitelt ist, NN, der Titel auf der Moir 7-Inch.

Ihr hört Autospektrum hier bei Byte FM, Oliver Korthals, wie gewohnt am Mikrofon. Heute einige 7 Inches am Start und auch die nächste ist so eine, und diese ist eine ganz besondere, denn es ist die 200. Veröffentlichung bei Gam Records. Und aus diesem Anlass haben sie ihre erste Veröffentlichung von Red Is There, Follow Me, neu einspielen lassen von Soul Supreme. Und danach passend der Bossa-Sound, der klassische Bossa-Sound von Nicola Conte aus Italien, Terra im Transe.

Das Londoner Label Panorama Records, gegründet von DJ Meech, widmet sich der Veröffentlichung von einigen eher unbekannten Sounds weltweit. Und jetzt gibt es zwei neue 7 Inches mit zwei wirklich großartigen Klassikern des Dancefloor Jazz. Zunächst einmal Danzas Inferno mit Sombre Guitar und danach von Lonnie Satin aus dem Jahr 1962 der Klassiker Caravan im Bossa-Style eingespielt.

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Anlässlich des jährlichen Record Store Days gibt es unzählige Vinyl-Veröffentlichungen, etliche, die man mit Sicherheit nicht unbedingt braucht, aber einige wenige, die in keinem Plattenregal fehlen sollten. Und die nächste Nummer ist so eine. Grady Tate's Lady Love gab es 1974 lediglich als Promo-Single, jetzt als Wiederveröffentlichung von Good Time Records. Und dass solche Musik heute auch noch gemacht wird, beweist Isaiah Collier, der bei Brownswood Recordings das wirklich wunderbare Joy gerade neu veröffentlicht hat.

Mit den nächsten beiden Stücken verabschiede ich mich aus der heutigen Sendung. Zunächst einmal jetzt Sly and the Family Stone, die mit ihrem Hot Fun in the Summertime wunderbar hinter Isaiah Collier passen. Vielleicht war das sogar die Inspiration zu dem Anfang des Stücks. Und danach ein Klassiker von War Flying Machine vom Soundtrack von Youngblood, und damit gehe ich dann aus der heutigen Sendung raus. Hier folgt jetzt gleich Forward the Bass mit Carsten Frehe am Mikrofon, und solltet ihr die Wiederholung am Freitagmorgen hören, dann gibt es gleich Happy to Sad mit Christine Heise. Wir hören uns hoffentlich in der nächsten Woche wieder. Bis dahin macht's gut. Oliver Korthals sagt an dieser Stelle Tschüss.

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2: Und nun ist es Zeit für Happy to Sad hier auf Byte FM. Mein Name ist Christina Heise. Herzlich willkommen.

Here Come the Tears, so heißt dieser Song von The Coral. Und das ist nicht nur ein schöner Auftakt für die heutige Stunde Happy to Sad, sondern auch ein hochwillkommenes Wiederhören mit einer der überlebenden Britpop-Bands aus dem Großraum Liverpool, The Coral. Sie haben tatsächlich ein neues Album draußen, 388 der Titel. Das ist eine Hommage an ein Vintage-Aufnahmegerät, mit dem sie im Studio gearbeitet haben. Ja, und so ein bisschen Vintage ist auch ihr Sound, aber eben auch gleichzeitig heutig und lebendig. Mehr von ihnen gibt es heute in der Sendung, später auch von einem anderen berühmten Liverpoolian. Aber jetzt erstmal wird es heftig verträumt, hier auf Byte FM mit Happy to Sad.

Der große, sanfte Riese des Country, Glen Campbell. Hier hören wir ihn zusammen mit Hope Sandoval von der Band Mazzy Star. The Long Walk Home, ein Duett von seinem allerletzten Album. Duets Ghosts on the Canvas Sessions kam posthum 2024 raus. 2017 ist Glen Campbell gestorben. Davor der wohl berühmteste Song von Mazzy Star, nämlich Fade into You. Allerdings in der Version von Jonathan Terrell. Drauf gekommen bin ich durch das neue Album von Widow Speak. Roses heißt es, erscheint in dieser Woche. Und Sängerin Molly Hamilton nennt eine ähnlich verträumt romantische Welt ihr eigen, wie das Duo Widow Speak. Sie kommen ja aus New York, haben ihr neues, siebtes Album allerdings auf der griechischen Insel Hydra aufgenommen, also der Insel, die durch Leonard Cohen so berühmt wurde. Ja, so berühmt, dass ich mich da gar nicht hintrauen würde, denn ich stell's mir furchtbar überlaufen vor dort. Hier hören wir Widow Speak jedenfalls mit ihrem Song No Driver.

Das ist neu und doch unüberhörbar, ein bisschen sentimental. Lass uns noch einmal die Musik spielen, zu der wir früher gekifft haben. Schöner Reggae-Groove hier mit Bläsern von The Coral, von ihrem neuen Album 388. Diese Sounds stecken natürlich voller Erinnerungen, als Reggae noch präsenter war im englischen Pop, als heute auf jeden Fall. Und doch kann sich der Sound durchaus im Heute behaupten. Let the Music Play, so heißt das Stück. Schönes Album von dieser Band aus Liverpool bzw. aus Hoylake, Merseyside. The Coral haben wir in den letzten Jahren immer wieder mal mit neuer Musik gehört, zum Beispiel 2021 mit dem Doppelalbum Coral Island rund um einen Amüsierpark. Super englisch alles und ich finde immer sehr bezaubernd. Dass Ähnliches für den berühmtesten Sohn Liverpools gilt, ist nicht weniger beeindruckend. Bald wird er 83 Jahre alt und er lässt das fast vollkommen vergessen auf seinem neuen Album The Boys of Dungeon Lane. Ich spreche natürlich von Paul McCartney.

Ja, das ist natürlich ein ganz anderes Kaliber hier und doch auch eher ein Sohn der Gegend, zumal auch noch mit zwei Mitgliedern von The Coral verwandt. Miles Kane hörten wir hier, berühmt geworden mit The Last Shadow Puppets und seit längerer Zeit nun schon solo unterwegs. Im letzten Jahr bis nach Nashville zu Dan Auerbach von den Black Keys. Deutlich hört man seinen Einfluss hier. Love is Cruel heißt das gehörte Stück vom letzten Miles Kane Album Sunlight in the Shadows. Davor noch einmal The Coral. James und Ian Skelly sind du Cousins von Miles Kane. Spirit Catcher vom neuen Album 388. Ja, und dass auch Paul McCartney es schafft, einerseits sein Leben zu reflektieren und andererseits wunderbare Songs im Hier und Jetzt zu schreiben, der Mann, der hat es einfach drauf. Auch, und ich möchte fast sagen, gerade mit 83. Wie er sich im folgenden Song an seine Eltern erinnert, quasi ein Porträt voller Liebe, Respekt und Bewunderung liefert, ist einfach großartig. Salesman Saint, hier ist noch einmal Paul McCartney.

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1: Ja, und wer eben bei Paul McCartney noch dachte, hier ist die Altersweisheit ja nicht zu toppen, der hat die Rechnung ohne Willie Nelson gemacht. Dream Chaser heißt sein neuestes Album und davon haben wir hier gehört. I don't think I cried today. Lässig nochmal, 10 Jahre älter ist er als Paul McCartney. 93 ist er im April geworden und entspannt und weise und berührend wie immer. Das Besondere an diesem neuen Album, ein gemeinsamer Song mit Bob Dylan befindet sich darauf. Zumindest haben sie ihn gemeinsam geschrieben, die beiden alten Herren. Und das hören wir natürlich auch gleich. Vor Willie Nelson hörten wir noch einen weiteren Sohn Liverpools, Michael Head nämlich, mit seiner Band The Red Elastic Band, Connemara vom Album Loophole. Willie Nelson, wie gesagt, unfassbare 93 Jahre alt, macht sich gerade fertig für seine Sommertour, dem berühmten Outlaw Festival mit Gästen wie den Avett Brothers, Wilco, Sheryl Crow, Margot Price, Lucas Nelson und anderen. Gleich also hören wir seine ganz neue Dylan-Koop, zuvor aber Neues von Eleni Mandel. Tailspin heißt das neueste Werk dieser Songwriterin aus Los Angeles und davon hören wir hier Teardrop Ghost.

Ja, super passender Song, mit und für Bob Dylan geschrieben, I Can't Read Your Mind, vom neuen Willie Nelson Album Dream Chaser. Und auch hier kommt ein Nelson, nächste Generation, Lucas nämlich. Zu Gast ist er diesmal beim Country Star Ernest, Time is a Thief, hören wir von den beiden. Ja, die Zeit ist ein Dieb. Und weil das so ist, sage ich an dieser Stelle auch Tschüss für heute. Eine Stunde Happy to Sad auf Byte FM. Donnerstags immer ab 20 Uhr und in der Wiederholung freitags ab 9 Uhr zu hören. Mein Name ist Christine Heise. Bis dann.

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12: Ich bin Babette Büchner. Das Vertrauen in die Arbeit der Bundesregierung ist nicht groß. Laut ZDF-Politbarometer geht nur eine Minderheit davon aus, dass die Koalition die Probleme bei den Sozialversicherungen lösen kann. 74% sehen das anders.
13: Die schwarz-rote Bundesregierung erhält für ihre Arbeit unverändert schlechte Noten, genauso wie der Kanzler. Das schlägt sich nieder. Würde am Sonntag gewählt werden, käme die AfD mit 27% auf Platz 1, 2 Punkte vor der Union, während die SPD weiter auf ihrem Rekordtief von 12% dahindümpelt. Aktuell sorgen Vorschläge von Gesundheitsministerin Wacken für Unmut, die Pflegebedürftige und deren Familien schlechter stellen würden, um Kosten in dem Bereich zu drücken. Tanja Wagner, Nachrichtenredaktion.
12: Außenminister Johann Wadephul hat Kreml-Chef Wladimir Putin eindringlich zu Verhandlungen über eine Friedenslösung in der Ukraine aufgerufen, unter Beteiligung der Europäer. Der ukrainische Präsident Selenskyj hatte Putin zuvor ein direktes Treffen vorgeschlagen.
14: Setzen wir uns zusammen, klären die Schlüsselfragen, beenden den Krieg, schreibt Selenskyj in einem offenen Brief. Möglicher Ort solch eines Treffens könnte die Schweiz oder die Türkei sein, heißt es weiter. Kreml-Chef Putin meinte dazu nur lapidar, der ukrainische Präsident könne ja nach Moskau kommen und gibt sich gleichzeitig siegessicher. Doch er gerät immer stärker unter Druck, auch weil immer mehr russische Zivilisten den Krieg hautnah spüren und die russische Wirtschaft mittlerweile den Bach runtergeht. Claudia Wächter, Nachrichtenredaktion.
12: Deutschland und Frankreich wollen die EU-Erweiterung beschleunigen. Bundeskanzler Friedrich Merz und der französische Präsident Emmanuel Macron wollen dafür heute beim EU-Westbalkan-Gipfel in Montenegro eine Initiative starten. Die Westbalkanstaaten sollen demnach schon vor dem Beitritt enger in die EU eingebunden werden. Werden bestimmte Aufnahmekriterien erfüllt, soll beispielsweise der Zugang zum EU-Binnenmarkt ermöglicht werden. Bei der Fußball-WM gibt es eine weitere Änderung. Während vor Beginn des Spiels die Nationalhymne läuft, sollen nun auch die Ersatzspieler mit auf dem Platz stehen. Alle Akteure der Teams werden sich um das Banner im Mittelkreis versammeln, gab die FIFA bekannt. Zum Handschlag der Spielführer und Mannschaftsfoto der Startelf sind die Ersatzspieler dann nicht mehr auf dem Feld. Die WM beginnt am nächsten Donnerstag. Das Wetter, die aktuelle Vorhersage des Deutschen Wetterdienstes. Heute gibt es einen Mix aus Sonne, Wolken und einzelnen Schauern. Im Norden, Nordwesten und östlichen Mittelgebirgsraum sind auch Gewitter möglich. Die Temperaturen erreichen dabei Werte zwischen 18 und 22 Grad. An der See bleibt es kühler. Morgen ist es dann in der Westhälfte bewölkt und es kann regnen. Im Osten lockert es hingegen etwas auf und es gibt nur einzelne Schauer bei 18 bis 25 Grad maximal.
0: Das waren die Nachrichten. 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
15: Hallo ihr Lieben, ihr hört 10 bis 12. Heute ist Freitag, der 5. Juni. Mein Name ist Liz Remter. Schön, dass ihr dabei seid. Los geht's.

The Lemon Tricks mit dem Song My Golden Years. Ihr hört 10 bis 12 hier bei Byte FM an diesem Freitag. Schön, dass ihr dabei seid. Ich hoffe, ihr seid bisher gut in den Tag gestartet. Das hier ist nun Musik von Flying Lotus. Let Me Cook featuring Dawn Richard.

Lotus und Dawn Richard mit dem Song Let Me Cook hier bei BYTE FM. Unser Track des Tages kommt heute aus Portugal von der Musikerin Ana Lua Caiano. Sie verbindet Artpop mit Gesangsform aus dem ländlichen Portugal, modern, elektronisch und oft avantgardistisch produziert. Ihre neue Single heißt Uma Vida a Menos und kündigt ihr zweites Album an. Im November erscheint das und der Titel bedeutet übersetzt so viel wie ein Leben weniger. Im Song geht es um Work-Life-Balance, um den Druck des Arbeitslebens. 8 Stunden Arbeit sind 8 Stunden, die vom Leben abgehen. Uma Vida a Menos von Ana Lua Caiano ist heute unser Track des Tages.

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1: Ana Lua Caiano, eine Musikerin aus Portugal, Uma Vida a Menos heißt der Track und das war unser Track des Tages heute hier bei BeatFM und gleichzeitig auch Vorbote ihres zweiten Albums. Das Ganze erscheint dieses Jahr im November. Es ist gleich 21:15, ihr hört hier 10 bis 12 und das hier ist Musik von Kali Uchis, Me Pongo Loca.

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1: Musik von Yard Act, We Make Hits heißt der Track. Ihr hört Zimmer 12 und hier in dieser Sendung hören wir auch immer einen von euren aktuellen Favoriten. Songs, die bei uns im Programm laufen und besonders viele Herzen von euch bekommen und so auf euren digitalen Merklisten landen. Und genau das war vor kurzem auch bei einem Song von Aja Monet so. Musikerin und Dichterin aus Los Angeles hat vor kurzem auch ein neues Album veröffentlicht, The Color of Rain heißt es. Der Song Hollyweird gefällt euch daraus aktuell besonders gut.

Einer von euren Favoriten aus unserem Programm hier bei BYTE.FM, Aja Monet mit Hollyweird. Ein Song aus ihrem neuen Album The Color of Rain, vor genau einer Woche erschienen. Und genau deshalb konntet ihr diesen Song auch in unserer Sendung Neuland hören. Die Sendung mit den Neuerscheinungen der Woche, jeden Freitag um 12 Uhr. Auch heute wieder, unter anderem dieses Mal mit Musik von Jalen Gonda, Soul-Musiker aus den USA. Doctrine of Love heißt sein neues Album, das heute erschienen ist. Und daraus hören wir jetzt natürlich auch einen Song, das hier ist Love is Gone.

Love is Gone heißt dieser Song und kommt von Jalen Gonda. Ein Song aus seinem neuen Album Doctrine of Love. Heute erst erschienen und mehr zu den Neuveröffentlichungen der Woche erfahrt ihr auch ab 12 Uhr in der Sendung Neuland hier bei BeatFM.

Musik aus Kanada von Man I Trust hier bei Byte FM. Come Back Down heißt dieser Song. Und die Band kommt nach Deutschland. Nächsten Mittwoch schon sind Man I Trust in München. Am 11. Juni spielen sie in Köln und am 13. in Berlin. Und am 15. sind sie dann auch noch in Hamburg. Das Ganze natürlich präsentiert von Byte FM.

Kelly Kittler mit dem Song International Love Affair. Heute Abend hört ihr hier bei BeatFM das Gastspiel. Unsere Sendung, in der MusikerInnen euch ihre liebsten Songs vorstellen. Und das Beste daran ist jedes Mal, dass sie diese Sendung selbst moderieren. Heute macht genau das um 21 Uhr Nalan, auch bekannt als Slim Girl Fat und als Mitglied der Gaddafi Girls. Im April hat sie ihr Album 2009 veröffentlicht, eine Reise in die 2000er. Das ist nämlich ein Jahrzehnt, das Nalan sehr stark geprägt hat. Die Genres, die sie damals gehört hat, reichen von Indie-Rock bis Elektropop, Einflüsse, die man auch in ihrer eigenen Musik findet. Im BeatFM Gastspiel präsentiert Nalan dann eine Auswahl an ihrer Lieblingssongs und wir hören jetzt aber einen ihrer eigenen Tracks und der trägt den Titel Okay.

Nalan mit dem Song Okay, ein Song aus ihrem Album 2009. Und Nalan präsentiert euch heute Abend ab 21 Uhr eine Auswahl ihrer Lieblingssongs im Gastspiel hier bei BeatFM. Jetzt hört ihr 10 bis 12, es ist 10 vor 11 und das hier sind Chick Chick Chick, AM, FM, der Track.

0: Das hier ist Musik von Chick Chick Chick. AM FM heißt der Track hier bei BeatFM. Und im Sommer finden ja in der Regel Stadtteilfeste am laufenden Band statt. Ein besonders schönes ist aber in jedem Jahr 48 Stunden Wilhelmsburg. Der Name verrät es schon. Ein Fest, das im Hamburger Stadtteil Wilhelmsburg stattfindet. Am 12. Juni geht es in diesem Jahr los und bei mir im Studio sitzt jetzt Christine Hill, Projektkoordinatorin des Fests. Christine, ich habe gesehen, wir haben tatsächlich heute Morgen schon einen Kommentar auf unserer Website bekommen zum Festival. Da hat jemand geschrieben, 48 Stunden Wilhelmsburg ist das krasseste Stadtteilfest, was ich kenne. Der Vibe ist so perfekt. In deinen Worten vielleicht, warum ist das so?
1: Das ist super schön zu hören. Toller Kommentar, freut mich sehr. Ja, 48 Stunden Wilhelmsburg ist halt seit 17 Jahren das Stadtteil- und Kulturfestival in Wilhelmsburg und der ganze Stadtteil steht halt Kopf. Es gibt Musik an verschiedensten Orten. Es werden ja keine künstlichen Bühnen errichtet, sondern die Musik findet überall an Alltagsorten statt. Das können Cafés sein, das können Wohnzimmer sein, das können also Restaurants sowieso und auch der Kleingartenverein. Und das macht es eben so interessant und ja.
0: Bei anderen Stadtteilfesten hat man ja manchmal das Gefühl, immer das Gleiche nur an anderen Orten zu sehen. Welche Rolle spielt der Ort Wilhelmsburg, außer von den Locations direkt bei euch beim Fest?
1: Ja, der Ort spielt insofern eine Rolle, als dass alle MusikerInnen, Bands, alle Artists, die sich da präsentieren, in irgendeiner Form Bezug zu Wilhelmsburg haben. Das heißt, entweder wohnen oder arbeiten oder proben sie in Wilhelmsburg und auf der Veddel. Das ist im Prinzip Bedingung, um an dem Festival teilzunehmen. Und das ist eben das Besondere, dass wir lokale Musik und lokale KünstlerInnen da präsentieren.
0: Ich habe gesehen, 60 Orte und auch 196 lokale Bands. Wie entsteht dieses Line-Up bei euch? Wie macht ihr das?
1: Im Prinzip melden die sich selbstständig an und wir gucken dann, was wir unterbekommen, also so in unserem Budget und personell sowieso. Wir prüfen dann, welcher Ort vielleicht geeignet ist und dann schauen wir, wie wir die Bands auf die Orte verteilen und gucken dann am Ende, wie es passt. Und ja, die letzten Jahre war es immer so, dass wir tatsächlich auch ein paar Leuten absagen mussten, was immer sehr schade ist. Aber es ist einfach so wahnsinnig viel und groß geworden und so viele Leute haben Bock mitzumachen und sich zu präsentieren. Das ist total schön. Also macht richtig Spaß.
0: Bei über 60 Orten habe ich mich gefragt, wie findet man sich da am besten zurecht? Muss man sich vorher einen Plan machen oder kann man sich auch einfach treiben lassen? Was würdest du empfehlen?
1: Funktioniert beides. Wir haben natürlich das Programm online, wir haben das Programm gedruckt. Man kann sich vorher super einen Plan machen, man kann aber sich auch einfach aufs Fahrrad setzen und über die Elbinseln radeln und einfach von Ort zu Ort schauen und überall wird man was entdecken und überall gibt's Musik und man kann anhalten, stehen bleiben. Also funktioniert beides gut.
0: Hast du aus den vergangenen Jahren ein Highlight, was bei dir besonders im Kopf geblieben ist? Irgendwas, was du besonders schön fandst, was du dir vielleicht auch von diesem Jahr erhoffst?
1: Im vergangenen Jahr besonders schön fand ich tatsächlich, also wir hatten super gutes Wetter. Der ganze Samstag war einfach Bombe, hat total Spaß gemacht. Ein musikalisches Highlight müsste ich jetzt kurz überlegen, da waren einige dabei im letzten Jahr. Und ich würde mir einfach wünschen, dass das alles gut läuft, dass alle Spaß haben, dass das Wetter schön ist, dass zusammen feiern können, sich begegnen können.
0: 48 Stunden Wilhelmsburg geht am 12. Juni los und wir hören jetzt eine Band, die zum diesjährigen musikalischen Line-Up gehört. Das hier ist die Band Feige Flittchen mit dem Song Es dreht sich stockend.
2: Vier, drei, zwei.
3: Kannst du das Mikrofon ein bisschen bei mir runternehmen?

0: Die Band Feige Flittchen mit Es dreht sich stockend. Eine Hamburger Band, die auch beim Stadtteilfest 48 Stunden Wilhelmsburg auf dem Programm steht. Vom 12. bis zum 14. Juni verwandelt sich die Hamburger Elbinsel und der angrenzende Stadtteil Veddel wieder in ein großes Festivalgelände. Und Projektleiterin Christine Hill sitzt mir hier immer noch gegenüber. Christine, wir haben ja eben schon eine lokale Band gehört, die zum diesjährigen Line-Up in der nächsten Woche gehört. Neben den Feigen Flittchen sind zum Beispiel auch das Heinrich-Manöver dabei, eine fünfköpfige Hip-Hop-Band aus Hamburg oder aber auch die Gruppe Betonbraut. Wichtig ist vielleicht aber auch, 48 Stunden Wilhelmsburg kann man auch gut mit Familie und Kindern besuchen. Was gibt es denn für jüngere BesucherInnen und Familien zu entdecken beim Festival in diesem Jahr?
1: Ja, genau. Wir haben immer auch verschiedene Programmpunkte für Kinder und Jugendliche. Die sind dann auch entsprechend im Programm gekennzeichnet. Und wir haben zum Beispiel am Samstag Programm mit einem Kinderchor und den Jugendmusikschulkids im Saal vom Bürgerhaus. Wir haben am Turnplatz, so heißt der Ort, einen Kinderzirkus und nebenbei auch noch Bands, also eine Kinderband und auch Bands für Erwachsene. Und in der Kulturkapelle am Inselpark gibt es auch noch Programm für Jugendliche am Samstag. Und genau, das findet man dann immer, ist gekennzeichnet im Programm.
0: Wie schafft ihr das generell, dass das Fest für so unterschiedliche Altersgruppen funktioniert? Stelle ich mir gar nicht so einfach vor unbedingt.
1: Das stimmt, aber das ist schon auch ein bisschen unser Anspruch, irgendwie die Leute, die ja in Wilhelmsburg auf der Veddel wohnen und auch die von außerhalb kommen, natürlich abzuholen und gemeinsam zu feiern und eben nicht, also halt ein Festival für alle zu schaffen und ein Begegnungsort. Und genau, es ist ja mittlerweile auch irgendwie so wichtig geworden, dass man Orte hat, wo man ja, wo man sich begegnen, sich austauschen kann. Deswegen ist ja auch ein Konzept des Festivals, dass man keinen Eintritt zahlen muss. Man kann im Prinzip überall, ja, es ist offen, an öffentlichen Plätzen auch zum Teil, kann die Musik genießen. Wir sind natürlich auf Spenden angewiesen und man kann Festivalbändchen kaufen, wenn man das möchte. Ja, aber es ist eben im Prinzip, ja, kein Eintritt zu entrichten.
0: Wie ist denn generell das Feedback aus dem Stadtteil? Bekommt ihr da Rückmeldungen, wie das angenommen wird? Von den Menschen, die dort wohnen vielleicht auch? Weil das ist ja auch manchmal gar nicht so einfach.
1: Ja, grundsätzlich gut. Es sind ja auch die Leute aus dem Stadtteil als Spielorte, die sich anmelden. Das tun sie ja freiwillig. Und wir haben auch einen ganzen Haufen Ehrenamtliche, die dann an dem Wochenende natürlich mithelfen. Das Programmkomitee, das mit uns zusammen das Programm schreibt, sind auch Ehrenamtliche aus dem Stadtteil und sind ganz viele Menschen in irgendeiner Form beteiligt. Und ja, es gibt ein super Feedback. Also,
0: was würdest du dir wünschen, was du nach diesen Festivaltagen dann sagen kannst im Idealfall?
1: Im Idealfall würde ich sagen, dass es nur schöne Momente gab für alle Menschen natürlich. Ja, und dass alle Spaß hatten, vielleicht neue Musik entdeckt haben, neue Genres kennengelernt haben und vielleicht mit ihren Nachbarn gequatscht. Das wäre schön.
0: Christine, vielen Dank für deinen Besuch. 48 Stunden Wilhelmsburg findet in Hamburg vom 12. bis 14. Juni statt und wir hören jetzt noch eine Gruppe aus dem Line-Up. Ponyhof machen Kinderlieder, die Große aber auch mögen können, so sagen sie selbst. Und das hier, das ist der Song Datei.
2: Das hat die Datei geschrieben.

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1: Das hier war die Band Ponyhof mit dem Song Datei. Eine Gruppe, die zum Line-Up vom diesjährigen, in der diesjährigen Edition von 48 Stunden Wilhelmsburg gehört. Ein Stadtteilfest findet in Hamburg statt vom 12. bis 14. Juni in der nächsten Woche, präsentiert von BYTE FM.

Forever von Starfucker hier bei Byte FM. Ihr hört jetzt 10 bis 12 und um 19 Uhr ist es hier Zeit für die Sendung Streuobst mit Lena Kumpe. Und da gibt's heute einige Neuveröffentlichungen aus den vergangenen Wochen. Lena sagt selbst, sie ist mit manchen vielleicht ein bisschen spät dran. Es gibt Musik von Little Sims, Pigeon oder aber auch vom Rapper OG Kimo. Der hat sich am 8. Mai mit einer neuen EP zurückgemeldet. Berserker heißt sie. Wir hören einen Song daraus als Einstimmung auf die Sendung Streuobst heute um 19 Uhr hier bei Byte FM. Das hier ist OG Kimo mit Blind.

Das hier war ein Track von OG Kimo, blind aus seiner aktuellen EP Berserker. Mehr dazu ab 19 Uhr in der Sendung Streuobst mit Lena Kumpe hier bei Byte FM.

Alex and G ist das hier mit dem Song Afterlife. Wenn ihr öfters Spidefm hört, dann habt ihr sicherlich mitbekommen oder auch eben gerade mitbekommen, dass wir hier auch öfters mal Gäste haben. Und das ist auch im Spidefm Magazin heute bei Götz Bühler so. 250cc sind zu Gast, eine französisch-italienische Band, ein Duo, um genauer zu sein, das aktuell in Berlin zu Hause ist, haben bisher 2 EPs veröffentlicht und zuletzt haben sie im Mai auch ein Cover vom Madonna-Song Beautiful Stranger veröffentlicht. Den hören wir jetzt gleich, mehr zur Band dann später ab 14 Uhr im Byte FM Magazin.

Das französisch-italienische Duo 250cc mit dem Song Beautiful Stranger. Im Original, vielleicht habt ihr es erkannt, eigentlich von Madonna. Und das Duo besucht uns nachher hier bei BYTE.FM im BYTE.FM Magazin. Jetzt hört ihr gerade noch 10 bis 12. Es ist gleich 11:30. Und das hier ist Musik von Skritti Politti, Woodbees.

Ihr hört hier 10 bis 12 bei Byte FM. Und das hier sind Wolfpack. Mit dem Song Back Pocket. Und sicherlich wisst ihr es vielleicht schon, wir haben hier bei Byte FM auch immer ein Album der Woche und dieses Mal kommt es von Boards of Canada. Inferno heißt es. Das erste neue Album vom schottischen Duo seit 13 Jahren. Schon früh auf dem Album taucht eine verzerrte Stimme auf, die wie eine düstere Gottesbotschaft klingt und von dort aus kreist Inferno um große Fragen um Glauben, Wissenschaft, Weltall und darum, wie wir Menschen zwischen all dem Orientierung suchen. Musikalisch verbinden Boards of Canada wieder warme Ambientflächen, verschobene Beats, unheimliche Samples, eine Mischung aus Nostalgie und Bedrohung. Inferno ist, wie gesagt, von Boards of Canada unser Album der Woche hier bei Byte FM. Wir hören den Song Into the Magic Land.

Into the Magic Land von Birds of Canada. Ein Song aus ihrem Album Inferno. Album der Woche hier bei Byte FM. Ihr hört Zimmer 12 und das hier ist Tahiti 80, A Love from Outer Space. 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

Tefuite von Buska Buja hier bei BYTE.FM. 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

Unfolded, ein Song von Kehlani und ein Songwunsch von Lara Erke, die gestern Freundin von BeiteFM geworden ist. Nochmal vielen Dank für deine Unterstützung, Lara. 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

Die Beach Boys, This Whole World. Das war 10 bis 12 für heute und auch für diese Woche. Hier bei Beide FM geht's gleich weiter mit der Sendung Neuland und den Neuerscheinungen der Woche. Dieses Mal präsentiert von Christian Tjaben. Ich sag tschüss, mein Name ist Lars Remter und das hier ist DJ Kotze mit dem Track Pickup. Macht's gut, ciao.

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2: Ich bin Babit Büchner. Der Entwurf zur Pflegereform von Gesundheitsministerin Nina Wagen sorgt weiter für Unmut. Er sieht unter anderem geringere Leistungen für Pflegebedürftige und höhere Beiträge für Kinderlose vor. Laut ZDF-Politbarometer geht nur eine Minderheit davon aus, dass die Koalition die Probleme bei den Sozialversicherungen überhaupt lösen kann. 74% sehen das anders.
3: Die schwarz-rote Bundesregierung erhält für ihre Arbeit unverändert schlechte Noten, genauso wie der Kanzler. Gerade mal jeder Vierte ist mit seiner Performance zufrieden. Das schlägt sich nieder. Würde am Sonntag gewählt werden, käme die AfD mit 27% auf Platz 1, 2 Punkte vor der Union, während die SPD weiter auf ihrem Rekordtief von 12% dahin dümpelt. Tanja Wagner, Nachrichtenredaktion.
2: Die Ukraine und Russland haben sich erneut auf eine begrenzte Waffenruhe geeinigt, um wichtige Reparaturen für das Atomkraftwerk Saporischschja zu ermöglichen. Das gab die Internationale Atomenergiebehörde bekannt. Dabei soll eine Stromleitung wiederhergestellt werden, um das Risiko eines Atomunfalls zu verringern. Derzeit gibt es nur noch eine Leitung. Das von Russland besetzte AKW benötigt Elektrizität zur Kühlung von radioaktivem Material. Die Gewerkschaft Verdi hat heute zu bundesweiten Warnstreiks im Einzelhandel sowie im Groß- und Außenhandel in allen Bundesländern aufgerufen. Den ganzen Tag über soll es Aktionen und Kundgebungen geben.
4: Mit Trillerpfeifen, Warnwesten und Transparenten sind Beschäftigte heute in mehreren Städten unterwegs. Verdi fordert 7% mehr Lohn, mindestens aber 225 Euro mehr im Monat. Die Arbeitgeber haben zuletzt deutlich weniger angeboten. Und sie glauben auch, dass die Warnstreiks keine großen Auswirkungen haben werden. An den Kassen könnte es zwar hier und da etwas länger dauern oder die Regale werden nicht so schnell nachgefüllt. Zoe Tassovali, Nachrichtenredaktion.
2: Pop-Superstar Taylor Swift ist nach Berechnungen des Wirtschaftsmagazins Forbes zur reichsten Musikerin der Geschichte aufgestiegen. 2024 habe die Musikerin dank der Eras-Tour den Status einer Milliardärin erreicht, schrieb das Magazin. Bis März 2026 habe sich ihr Vermögen nun auf 2 Milliarden Dollar verdoppelt. Das Wetter, die aktuelle Vorhersage des Deutschen Wetterdienstes. Die Temperaturen erreichen heute noch 18 bis 22 Grad. Nur an der See bleibt es kühler. Dazu gibt es einen Mix aus Sonne, Wolken und einzelnen Regen- und Gewitterschauern. Zum Start in das Wochenende ziehen dann in der Westhälfte dichte Wolkenfelder durch und vor allem im Südwesten kann es regnen. In der Osthälfte kommt hingegen die Sonne durch bei 18 bis 26 Grad morgen maximal.
0: Das waren die Nachrichten. 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
5: Willkommen bei der Sendung über die Album-Neuerscheinung der Woche hier auf Byte FM. Am Mikrofon ist heute Christian Tjaden.

Skillchart Rounds heißt diese Nummer von Eric DeMuro, die hier das Neuland heute eröffnet. Nice und easy. Musik von einem Bassisten aus Venedig, der dort und in Berlin ein Album namens Simulacra herausgeschraubt hat, das jetzt erscheint bei Bastard Jazz. Das wiederum ist ein New Yorker Label. Klassische Fusion Sounds, aber in so einer DJ-tauglichen, nice zugänglichen Mischung. Gefällt mir recht gut. Neuland heute, dicke, gepackte Sendung. Bis zu 25 Alben versuche ich hier in den laufenden 2 Stunden kurz vorzustellen. Und dann auch noch unser Album der Woche von den Boards of Canada. Da ist nicht viel Zeit für viel Gerede. Also quasi im Schnelldurchlauf auf Platz 1 gleich. Lee Scratch Perry zu Gast bei Mouse on Mars auf dem letzten Album, das er zu Lebzeiten eingespielt hat. Spatial No Problem heißt das. Große Platte. Hallo Shiva hier zur Begrüßung.

Hallo Shiva, einer der Tracks des überaus gelungenen Albums Spatial, No Problem. Das Mouse on Mars Elektronik-Duo aus Berlin mit dem mittlerweile verstorbenen Lee Scratch Perry noch realisieren konnten, beziehungsweise die Aufnahmen dazu. 2019, kurz vorm Tod des großen jamaikanischen Musikhelden. Eine Platte, die es schafft, eben nicht nur diesen Sound von Lee Perry, der im Studio ja so oft zugange war, dass er auf hunderten Platten zu hören ist, einzufangen, sondern ihn auch künstlerisch nochmal neu abzuholen. Große Empfehlung, diese Platte. Wer gerade in London ist, kann von heute am Tag der Erstausstrahlung bis zum 13. Juni im Barbican die zugehörige immersive Installation sich angucken. Ein besonderes Vergnügen, da bin ich sicher. Hier im Neuland geht's jetzt weiter mit Dubklang und weiter mit alten Helden, denn immerhin sind die Meekens eine Band der sogenannten ersten Generation des Punk. 1976 gegründet im selben Leeds-Universitätsumfeld wie Gang of Four und Delta Five, haben sich die Meekens bis heute gehalten, sind inzwischen über die Kontinente verstreut, teilweise in den USA zu Hause, teilweise in England geblieben und haben ihr aktuelles Album Horror jetzt nochmal remixen lassen als Horrible. Und da kommt tatsächlich noch ein Altstar sozusagen dazu, denn Tony Maimone, der da die Hand angelegt hat als Dubmixer, ist seinerseits wiederum Gründungsmitglied der amerikanischen Ur-Punk-Band Per Übü. Der Sound von den Meekens, mittlerweile nicht mal mehr Post-Punk, sondern so eine ganz eigene Mischung aus Punk-Wurzeln und betont sozusagen politischem Aspekt im Musizieren, der auch Folk und andere Einflüsse längst zulässt, aber im Dub-Gewand prima daherkommt. Private Defense Contractor hieß eine der Nummern auf Horror. Auf Horrible, dem neuen Album, gibt's jetzt die Version.

der Private Defense Contractor in der Version, die jetzt zu finden ist, dem neuen Meekens-Album Horrible, Meekens vs. Tony Maimone in Dub Conference hier im Neuland gerade vorgestellt. Jetzt kommen wir zu einer jüngeren Künstlerin, die gerade bei ihrem zweiten Album ist. Wir kommen zu Laura Misch, Schwester von Tom Misch und ebenfalls musikalisch hochbegabt. Sie lässt sich als Singer-Songwriter verkaufen, macht aber Musik, die darüber weit hinausgeht. Das sind schon tolle Songs, die sie da singt, aber es ist gleichzeitig auch eine experimentelle Musik mit Field Recordings, Jazz-Anteilen und einer Musikalität, die mich direkt abholt. Ihr zweites Album heißt Lithic, hat als Überthema die Beschäftigung mit Steinernem sozusagen, folgt auf ein Album, das sich ganz der Luft verschrieben hatte, mit Sample the Sky betitelt und verweist schon auf Überbau und ähnliches, der hier auch noch analysierbar wäre. Wir hören aber einfach erstmal Musik hier, Sirene vom neuen Laura Misch Album.

Siren. Musik von Laura Misch, eine ganz wunderbare Platte, Lithic, gerade erschienen, sei hier schwer empfohlen. Wir bleiben so im Schnelldurchlauf, es gibt so viel gute neue Musik, dass ich hier viel davon spielen will. Von London geht's jetzt nach Los Angeles zur nächsten großartigen Sängerin, die gleichzeitig eigene Ideen zur Produktion hat, die sonst wenig zu Gehör kämen. Sharada Shashidhar ist eine indisch-amerikanische Musikerin, die klassische indische Musik und Jazz einbringt in einen Sound, der das aber transzendiert und in eine neue Form gießt, die ganz eigene Qualitäten hervorruft. Auf dem Jazzlabel Colorfield veröffentlicht ist jetzt A Foot on the Ground, großartiges neues Album einer Musikerin, die, ich glaube, es war Giles Peterson mal, als Jazz Kate Bush bezeichnet hat. Hier ein Titel daraus, Reassurance. Ich habe begonnen diese Nummer, als ihr Produzent ihr einen Vocoder in die Hand gedrückt habe und einen Drumloop dazu. Was daraus gekommen ist, klingt so.

aktuell einer meiner Lieblingssongs, Wanna Lee, von Natascha Atlas und Sami Bishai. Stück, das jetzt auf dem Album Parallel Universe Volume 1 zu finden ist. Natascha Atlas, Pionierin des Arabic Pop in der westlichen Welt. Das macht sie früher mit Trans Global Underground und dann solo zu einer sozusagen schon Vorbildfigur für ganze Generationen. Aber das neue Album wieder ganz zeitgemäß und toll. Ihr Lebens- und Musikpartner Sami Bishai als Violinist in der arabischen und westlichen Musik ausgebildet, mit den Sounds dann passend dazu. Großartige Musik, die natürlich in der gegenwärtig polarisierten Welt ein Orientierungsgeschehen hat, das schwierig ist, wo da die Übergänge verboten sind und nicht verboten sind, bei einem britisch-ägyptischen Projekt jetzt hin zu einem israelischen. Hier ist Kutiman jetzt aufliegend, der hat auch eine neue Platte und das liegt eigentlich nah beieinander. Im Moment möchten scheinbar viele nicht, dass das so ist, aber hier in der Playlist des Neuland auf ByteFM kommt jetzt die Platte Hope von Kutiman, der mit seinem musikalischen Partner Dekel, mit dem er seit 20 Jahren musiziert, das Album Hope herausbringt. Kutiman seit über 15 Jahren zunächst über YouTube bekannt gewordene Ein-Mann-Band, inzwischen eine feste Größe. Sunshine heißt dieser schöne Titel.

Sunshine. Musik von einem Album namens Hope. Kutiman und Dickel hier im Programm des Neulands auf Byte FM. Und von diesem Duo geht's jetzt zu einem Trio, das um Tara Clarkin Trio. Das kommt aus Bristol und das hört man irgendwie auch, zumindest bilde ich mir das ein, denn das klingt für mich so, als ob die Enkelkinder von Robert Wyatt sich in das Studio verirrt haben, wo in den 90er Jahren mal Portishead aufgenommen wurden und dort so ein bisschen im Instrumentarium rumspielen, ein paar Skizzen zusammenwürfeln und daraus jetzt ein Album geworden ist. Das ist so charmant wie leichtfüßig und hat eine ganz eigene Qualität. Tara Clarkin Trio, das zweite Album Somewhere Good, heute erschienen am Tag der Erstausstrahlung. Daraus hier ein Titel mit dem Namen Slow Island.

Slow Island, Musik vom Tara Clerken Trio aus Bristol von einem Album namens Somewhere Good, das so eine Art eskapistischer Weg ist, den man einschlagen kann diese Woche bei den Neuerscheinungen. Die jetzt aufliegende Platte hingegen schaut genau auf die aktuelle Welt und was man da sieht, ist nicht unbedingt Anlass für Optimismus. Watch the World End heißt ein Debütalbum, nämlich das von Antonia XM, Künstlerin aus Wien, die zwischen Wien und Berlin hin und her pendelt und ein, wenn ich das so sagen darf, Post-Hyper-Pop-Album vorgelegt hat. Da ist viel drin und gleichzeitig sehr zeitgenössisch alles umgesetzt. Da sind Darkwave-Einflüsse und klassischer Songwriter-Pop, Avant-Pop, alles Mögliche dabei. Gefällt mir ziemlich gut. Stück von dieser Platte liegt jetzt entsprechend auf. Hier ist Antonia XM mit Sleep.

Sleep, Track vom Debütalbum von Antonia XM. Das Album heißt Watch the World End. Hier im Neuland geht's jetzt in kosmische Regionen und die kommen aus Italien. Zumindest ist das eine der Klangfarben, die der DJ und Produzent Jolly Mare aus dem Katalog oder eher aus dem Archiv von Piero Umiliani herausholt. Auf einem Album, das jetzt erscheint, das La Luce dell'Alba heißt, das Erlichtet des Morgengrauens und eine Arbeit darstellt, in der dieser Jolly Mare 25 Jahre nach dem Tod von Piero Umiliani in das legendäre römische Studio des Soundtrack-Experten eingeladen war, von dessen Familie, und als erster dort seine Finger an Bänder legen durfte, die er jetzt neu aufbereitet hat in dieser Albumformatfassung, die ich hier mit einem Stück vorstelle. Das hat eine große Bandbreite, weil Piero Umiliani nicht nur unzählige Soundtracks für 60er, 70er, 80er und 90er Jahre Filme aus Italien fabriziert hat, sondern auch Library Music und nebenbei der Welt ja auch bekannt ist als Schöpfer vom Manna Manna Patipi Tipi Hit. Hier in der vorliegenden Nummer ist es jetzt aber irgend so was Cosmic-Disco-haftes, was ich da raushöre bei Altrove, woanders, diesem schönen Titel.

Altrove. Musik aus dem reichen Fundus von Klängen, die es im römischen Workshop-Studio von Piero Umiliani zu finden gab. Für einen jüngeren Musiker, Fabrizio Martini, der dort dann zum 100. mehr oder weniger dieses Jahr anstehenden Geburtstags von Piero Umiliani in das Studio durfte und dort in den Bändern und auf den Instrumenten seine Spuren jetzt zusammenschrauben, die auf La Luce dell'Alba zu finden sind. Von Italien geht es hier im Neuland jetzt nach Mali zu Fatoumata Diawara, eine Musikerin, die längst etabliert ist und hoffentlich vom derzeitigen Afro-Musiktrend viel abbekommt, auch wenn ihre Art von Afropop sich deutlich unterscheidet vom Amapiano und Co. gelenkten Clubgeschehen, ist eben Fatoumata Diawara eine Bank für sich. Nicht zuletzt als Gitarristin, da kann sie jetzt für sich beanspruchen, die erste schwarze Musikerin zu sein, der die amerikanische Gitarrenfirma Gibson ein eigenes Signature-Modell gewidmet hat. Das verweist schon auf eine gewisse Qualitätshöhe, die bei Fatoumata Diawara gegeben ist und jetzt zu hören auf ihrem neuen Album Massa, von dem hören wir hier den schönen aufbauenden Titel Journey.

Journey, eine der Singles zum Album Massa von Fatoumata Diawara. Hier Empfehlung im Neuland auf Byte FM. Und von Afropop kommen wir jetzt zu Art Pop, zu einer Platte, bei der ich mich immer wieder an den Sound der Vocals gewöhnen musste. Das heißt, an die Stimme von Manuela. Manuela, österreichische Künstlerin, ist Manuela McMurphy, glaube ich, heißen die. Nee, Murphy nur. Die Frau von Nick Murphy, die ihn, den ehemaligen Franz Ferdinand-Musiker, nach München gelockt hat. Manuela selber aus Österreich, beide zusammen schon länger in München zugange. Eigentlich Manuela Murphy eher im Kunstkontext. Ich finde bestimmt auch noch ihren richtigen Nachnamen. Tut mir leid, dass ich das hier schlecht vorbereitet habe. Aber sie tritt eben unter ihrem Vornamen auf, jetzt als Musikerin mit einem Album, das Ultraviolet heißt oder auch Ultraviolett und englischsprachig hier jetzt vorliegt mit einer Singlenummer Hyena.

Manuela und ich habe jetzt hier meine Infos auch beieinander. Manuela Gernedl heißt die Sängerin und Musikerin, die wir hier gerade produziert von ihrem Partner Nick McCarthy, den hatte ich auch eben falsch benannt, produziert wurde und mit im Studio noch Polina Lapskowskaja. Hier in Neuland geht's jetzt weiter mit Musik von einer Platte, von der wir hier nächste Woche bei Byte FM noch mehr hören würden. So viel sei mal angedeutet. Vince Staples, Ausnahmefigur im amerikanischen Hip-Hop, hat mit Cry Baby ein Album vorgelegt, das ihn zwischen dieser klassischen amerikanischen Hip-Hop-Welt und dem, was ich Post-Soul nenne, zeigen würde. Ein überaus gutes Album. Aktueller Titel daraus liegt jetzt hier natürlich auf. Hier ist Vince Staples mit Cotton.

Mountain, aktueller Track von Vince Staples, von seinem Album Cry Baby, gerade erschienen und hier im Neuland. Darum in der Playlist Cry Baby, das erste Album nach langen Jahren, die Vince Staples bei Def Jam eher als klassischer Hip-Hop-Act geführt war und jetzt independent offensichtlich auch künstlerisch sich nochmal freischwimmt. Live-Instrumentierung ja im Hip-Hop nach wie vor eher selten zu hören. Viel zu hören ist Live-Instrumentierung im Studio von Cloud Sill, dem Label- und Studio-Komplex hier in Hamburg, von dem das folgende Album ausgeht. Und das heißt Arcade Melodies, ist von einem Quintett namens Agassi oder Agassi, benannt nach dem Tennisspieler. Da ist ein Brite am Mikrofon. Die MusikerInnen darum rum sind deutscher Herkunft und der Brite ist auch schon länger in Hamburg zugange, kann darum gelegentlich auch auf Deutsch zu Gehör gebracht werden. Ben Gallies heißt dieser Vokalist, der jetzt hier aber ganz auf Englisch über seinen bevorzugten Batman herzieht.

Agassi mit My Favorite Batman, Track vom Album Arcade Melodies. Hier im Neuland liegt jetzt alte, neue Musik von Brockhoff auf. Wir bleiben also in Hamburg, kommen jetzt zu Lina Brockhoff, die ihr Album Easy Peeler heute veröffentlicht. Darauf enthalten ein Stück, das schon ein bisschen unterwegs ist, aber diesen Sound von Brockhoff sehr gut auf den Punkt bringt, der irgendwo zwischen Indie-Rock und Soft-Grunge in einer freien Welt zirkuliert, die so klingt wie eben I've stopped getting chills for a while now.

I've Stopped Getting Chills for a While Now. Musik vom Debütalbum Easy Peeler von Brockhoff hier im Neuland. Von Hamburg geht's jetzt nach Berlin. Dort sitzt Störenfried, ein Musiker, der irgendwie klingt wie eine ganze Band, die sich in die 70er und frühen 80er verirrt hat. Auf seinem selbstbetitelten Debütalbum finden sich allerlei Tracks. Da gab's schon Schmeiß die Farbe an die Wand oder Maybachufer. Jetzt hier vom neuen Album liegt ein Titel auf, der Sex heißt, allerdings S.E.K.S. in der Tracklist geschrieben wird.

stören, Fred. Mit Sex klingt doch so, als hätte sich Rio Reiser Anfang der 80er Jahre mal ins Onkel Pö in Hamburg verirrt, dort mit einer etwas abgehalfterten Band lokaler Musiker, so einen seltsamen Sound zwischen Neudeutsche Welle und Deutsch Rock'n'Roll gemacht. Ost-Berlin liegt jetzt auf, von dieser eben BRD-lastigen Welt kommen wir jetzt ins DDR-Cosplay, weil Ost-Berlin ein Titel ist von Luca. Luca wiederum, Projekt, das in New York zu Hause ist, aber da spielt Songwriterin, Gitarristin und Vokalistin Franzi Simkowiak eine tragende Rolle und die ist ein Wendekind, so heißt auch das Album, das sie jetzt mit ihrem New Yorker Trio veröffentlicht hat. Das hat einen Zuschnitt, der so retro im nächsten Track jetzt sozusagen als Begleitung Bilder von Plattenbauten sich vorstellen und das Ganze in der gebotenen Art genießen. Ost-Berlin, Musik von Luca hier im Neuland auf Byte FM.

Projektes, das in New York die Platte Wendekind aufgenommen hat. Sozusagen appropriierte DDR-Nostalgie. Ost-Berlin hieß der eben gehörte Titel. Von diesem Debüt kommen wir jetzt zu einer Band, die von allgemeiner Wertschätzung her zu den relevanten Indie-Rock-Bands des 21. Jahrhunderts gezählt werden kann, Death Cab for Cutie. Die haben jetzt ihr 11. Album vorgelegt, I Built You a Tower, das neuerdings jetzt wieder Indie auch herauskommt. Man war zwischendrin zwar Indie-Rock-Held, aber Major gesigned, jetzt beim Label Anti, ein neuer sozusagen Angang in der eigenen Ästhetik. Richtig groß neu ist das natürlich nicht bei so einem langjährigen Projekt, die seit 30 Jahren musizieren, aber das, was sie machen, machen sie eben immer noch richtig gut. Stone Over Water ditcht hier im Folgenden jetzt durchs Programm.

Stone Over Water, Death Cab for Cutie und ihr Album I Built You a Tower hier diese Woche. Thema im Neuland bei Byte FM. Von den USA geht's jetzt nach Berlin bzw. nach Großbritannien, denn Finn Greenell lebt zwar in Berlin, aber sein neues Album als Fink hat er in Cornwall aufgenommen und da hat er sich in eine Nostalgia begeben, wie es im Info heißt, in einen Zustand, in dem er versucht, eine Welt zu rekonstruieren, die exakt 1974 stattgefunden haben könnte, in der Michael Chapman, britischer Musiker, der oberlenkende Regisseur des Ganzen, ist im Kopf von Finn Greenell. The City is Coming to Erase It All heißt das neue Album, das Finn Greenell mit seiner Trio-Band Fink eingespielt hat und macht trotzdem für meine Ohren genau da weiter, wo ich ihn zuletzt gehört habe. I Buried All the Answers liegt jetzt hier von dieser Platte auf.

Buried All the Answers, Fink mit Musik vom neunten Album von Fink. The City is Coming to Erase It All. Und auf diesen neuen Alben hat Finn Greenell eine lange Reise angetreten, die ihn von elektronisch-klubbigen Anfängen über so ein Hipster-Dasein dann in diese Elder-Statesman-Welt gebracht hat, wo es in den Texten und in der Musik auch immer so ein bisschen ums Erwachsenwerden und das damit klarkommen geht. Da trifft er sich mit dem jetzt aufliegenden Act. Die sind zwar erst bei ihrem siebten Album, aber irgendwie auch erwachsen geworden mit ihrer Musik. Das New Yorker Doe Widow Speak hat jetzt Roses veröffentlicht, eine Platte, die nicht wirklich überrascht, denn die macht das, was die immer schon betrieben haben, vielleicht noch ein bisschen konservativ-traditioneller verankert. So ein Dream-Pop ohne viel Elektronik, mehr gitarrenbasiert. Das Ergebnis dank der charmanten Stimme von Widow Speak Vokalistin, jetzt habe ich den Namen gerade hier nicht da liegen, wo ich ihn liegen haben wollte, der Molly Hamilton. Dadurch klingt die Musik immer so ein bisschen wie Messi Star, für die kann man ja immer Ersatz haben wollen. Heaven is Waiting heißt der Erwachsenentitel von Widow Speak, den ich jetzt hier in der Playlist habe.

Heaven is Waiting. Widow's Peak mit einem Track ihres neuen Albums Roses. Und während Widow's Peak mit diesem Sound nicht wirklich überraschen, liegt jetzt eine Platte auf, bei der man normalerweise nicht denken sollte, dass die jetzt passt. Denn Sue Ember ist eigentlich bekannt geworden als Saxophonistin in der Free-Jazz-Szene in New York. Dort Protégé unter anderem von John Zorn und eben mit Klängen zugange, die jetzt so gar nicht passen würden. Aber ihr neues Album Eyes Full hat ganz andere Seiten zu bieten. Seiten jetzt dann auch mit A schreibbar, denn sie hat vom Saxophon an die Gitarre gewechselt, ist in ihre Heimat in Tennessee gegangen und hat ein Folk-Album aufgenommen. Dass das nicht ganz normal klingt, ist bei der Vorgeschichte klar, aber sie ist jetzt näher an Adriana Lenker als an Ornette Coleman. Hier ist Sue Ember mit einem Stück von diesem sehr empfehlenswerten Album Eyes Full, Smile with Your Eyes.

Smile with your eyes. Sue Ember mit einem Entwurf von amerikanischem Folk, von Americana Sounds, wie man sie gerne zum 250. Geburtstag dieses Landes in öffentlicher Wahrnehmung hätte. Leider alles überschrieben im Moment durch die falsche Politik. Aber musikalisch kein Abbruch. Eisful, große Empfehlung, das Sue Ember Album. Dass der Begriff Folk eine sehr große Klammer darstellt, lässt sich jetzt gut illustrieren anhand der aufliegenden Nummer vom Album Neon Summer Skin. Das ist das neue Album von Bedouin, eine syrisch-armenische Künstlerin, die in den USA lebt und klassischen Singer-Songwriter-Sound im Folk-Milieu zum Besten gibt, der so Laurel Canyon-Zuschnitt hat. Inhaltlich aber ganz andere Themen verhandelt. Die Platte Neon Summer Skin ist entstanden nach einem Besuch bei ihrer Familie, die in Saudi-Arabien lebt, und sind unter anderem Aufnahmen vom Diktaphon, wo sie Gespräche mit ihrer Mutter mitgeschnitten hat, auf der Platte zu hören, und ein Sound, der nur auf den ersten Höreindruck so normal klingt, eigentlich eben viel tiefer geht. One Thing Right heißt die Nummer von diesem schönen Album von Bedouin, die jetzt hier aufliegt.

Mr. Train Conductor, neue Musik von Jalen Gonda, aktuelles Album Doctrine of Love, heute auch erschienen am Tag der Erstausstrahlung dieses Neulands und ist eben genau so authentisch original, dass man sich manchmal fragen kann, warum man nicht gleich dann die Originale hören will. Das ist aber tatsächlich funktional doch irgendwie noch ein Unterschied und man merkt dann irgendwann schon die Gegenwart bei dieser Platte, aber nur fast. Jalen Gonda hier schon fast am Ende des heutigen Neulands. Da kriegen wir jetzt nochmal die Kurve in einen etwas gegenwärtigeren Sound, wobei sich in der Musik von DJ Seinfeld auch immer Erinnerungen und Früheres widerspiegeln. Lo-Fi House hieß das mal vor 15 Jahren, das Genre, mit dem er und Genossen wie Ross from Friends oder DJ Boring bekannt wurden. Und da ist er immer noch so ein bisschen zu Hause, mittlerweile aber anerkannte DJ-Größe im allgemeinen Qualitätshaus-Umfeld. If This Is It heißt sein neues Album, von dem liegt hier die Nummer auf, die als erstes entstanden sein soll. Eine Nummer, die Off Joy heißt, mit Vocals der norwegischen Musikerin Ari.

Jerry Seinfeld mit Of Joy featuring Ari, Musik von seinem aktuellen Album If This Is It hier. Schon fast am Ende des heutigen Neulands. Am Mikrofon verabschiedet sich schon mal Christian Thiaben, wünscht viel Vergnügen hier im weiteren Programm und sagt kurz an, dass jetzt hier bei Erstausstrahlung da Freitag 14 Uhr gleich das Magazin folgt mit Götz Bühler. Wenn ihr die Wiederholung am Samstagmorgen hört, folgt Ordnung muss sein mit Conor Körber. Und wenn ihr Sonntagabends zuhört, ist es gleich 22 Uhr. Und hier gibt's Knuspern mit Markus Ortmanns. Der Rest der heutigen Sendung ist jetzt natürlich unserem Album der Woche gewidmet, Inferno von den Boards of Canada. Da spiele ich jetzt gleich Musik am Stück, denn da kann man eigentlich nur noch mehr zerreden, was eigentlich so eine Art Privatreligion sein sollte. Großartiges neues Album des schottischen Duos, die eigentlich davon leben, mysteriös zu sein und das Ganze wie immer vollpacken mit verhuschten Synthi-Soundology-Inhalten, die irgendwie entschlüsselt werden wollen, aber nicht unbedingt auf dem öffentlichen Parkett ausgebreitet. Das kann man, wie ich finde, eben am besten immersiv zu sich nehmen und sollte jetzt ganz der Musik lauschen. Ästhetisch ist das Ganze natürlich mittlerweile eine Welt, die in den Mainstream gerutscht ist, seit Serien wie Stranger Things diese Art Faker-Erinnerungen in eine Normalität überführt haben, aber ich finde, was die Boards of Canada akustisch sozusagen daraus machen, immer noch großartig. Here the world becomes flesh und Arena Americanada vom Inferno-Album von Boards of Canada und damit von mir. Bye bye.

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2: Ich bin Thomas Brockt. Shoppen zu gehen könnte auch heute schwierig werden. Die Gewerkschaft Verdi hat erneut zu bundesweiten Warnstreiks aufgerufen. Betroffen sind Betriebe und Unternehmen im Einzelhandel sowie im Groß- und Außenhandel in allen Bundesländern.
3: Mit Trillerpfeifen, Warnwesten und Transparenten sind Beschäftigte heute in mehreren Städten unterwegs. Sie wollen so den Druck im Tarifstreit erhöhen. Verdi fordert 7% mehr Lohn, mindestens aber 225 Euro mehr im Monat. Die Arbeitgeber haben zuletzt deutlich weniger angeboten. Und sie glauben auch, dass die Warnstreiks keine großen Auswirkungen haben werden. Tatsächlich dürften Kunden davon sehr wenig mitbekommen. An den Kassen könnte es zwar hier und da etwas länger dauern oder die Regale werden nicht so schnell nachgefüllt. Zoe Tassovali, Redaktion.
2: Die geplante Pflegereform sorgt weiter für Unmut. Der Deutsche Städtetag warnt vor erheblichen Mehrkosten für die Kommunen und spricht von einer zusätzlichen Belastung von rund 1 Milliarde Euro pro Jahr. Gleichzeitig geht es um die Frage, wer die steigenden Pflegekosten künftig schultern soll. Die Pflegeplätze seien bereits jetzt so teuer, dass sie zum Großteil von der Sozialhilfe über die Kommunen finanziert werden müssen, sagt der Präsident des Städtetages Jung. Mehr als die Hälfte der Unternehmen in Deutschland setzt mittlerweile künstliche Intelligenz ein. Das hat das Münchner IFO-Institut ermittelt. Ein Anstieg um rund 15% im Vergleich zum Vorjahr.
4: Vor allem große Unternehmen setzen auf KI. Kleinere Firmen sind dann noch etwas zurückhaltender. Aber es tut sich was. Und genutzt werden KI-Tools danach hauptsächlich in der Industrie und ganz konkret dort in der Verwaltung, bei der Datenanalyse, aber mittlerweile auch beim Programmieren. Und mit Blick auf KI und Jobs meinte neulich der Digitalminister der Bundesregierung, wir müssen uns da zusammenraufen, die Zukunft neu gestalten. Claudia Wächter, Nachrichtenredaktion.
2: Der Deutsche Eishockeybund hat sich ein Jahr vor der Heim-WM von Bundestrainer Harold Kreis getrennt. Der DEB reagierte damit auf das dritte enttäuschende Turnier in Serie, nachdem das Nationalteam vor kurzem bei der WM in der Schweiz erneut das Viertelfinale verpasst hatte. Zum Wetter, die aktuelle Vorhersage des Deutschen Wetterdienstes. Die Temperaturen erreichen heute 18 bis 22 Grad, nur an den Küsten bleibt es kühler. Dazu gibt es einen Mix aus Sonne, Wolken und einzelnen Regen- und Gewitterschauern. Zum Start ins Wochenende ziehen dann morgen in der Westhälfte dichte Wolkenfelder durch und vor allem im Südwesten kann es regnen. In der Osthälfte lockert es dagegen auf bei 18 bis 26 Grad maximal.
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5: Am Mikrofon ist heute Götz Bühler. Herzlich willkommen hier im Magazin bei Byte FM.

Flying Away Roll Deep featuring Alex Mills war das vom Album Into the Deep End. Und genau Into the Deep End geht es hier in diesem Magazin jetzt mit einem Rapper aus Hamburg, St. Georg, der vor inzwischen schon 3 Jahren seinen Track Stell dir vor veröffentlicht hat. Er heißt Ansu und wir hören den Track jetzt natürlich hier im Magazin bei Byte FM. Ihr könnt euch vorstellen, worum es geht.

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0: 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Anzu, stell dir vor, hier im Magazin. Und das erinnert mich auf absurde Art und Weise an einen Blue-Eyed Soul-Star aus den 70er Jahren mit dem schönen Namen Razzie Bailey, der einen völlig untergegangenen Insider-Hit hatte mit einem Stück, das sich völlig ad absurdum führt im Titel selbst. Es heißt nämlich I Hate Hate. Hier ist Razzie Bailey mit diesem wunderschönen Track I Hate Hate. Wer tut das nicht?
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0: Baby Berserk.
1: Dancing with the Fish heißt dieses Stück. Aus Amsterdam kommen die eigentlich, sind inzwischen auch gerne mal in Toronto und weltweit wahrscheinlich mit diesem Fish-Hit auf Dancefloors unterwegs. Unser Album der Woche kommt aus Edinburgh von einem Brüderduo, das seit fast 13 Jahren nichts veröffentlicht hat. Geht das überhaupt? Ist man dann überhaupt noch existent in der heutigen Musiklandschaft? Ja, Boards of Canada sind es auf jeden Fall. Marcus und Michael, die Eoin Sanderson heißen. Und ich bin gar nicht so sicher, was davon der Nachname und vielleicht ein Mittelname ist. Aber das ist auch völlig irrelevant, denn es geht um ihr neues Album. Das heißt Inferno. Und dabei geht es um Glauben und um Wissenschaft und um das möglicherweise nicht immer ganz einfache Verhältnis der beiden. Auch vielleicht auf diesem Stück hier von unserem Album der Woche von Boards of Canada. Ein Comeback, wenn man so will. Inferno heißt das Album, Arena Americanada, der Track, den wir jetzt hören, hier von Boards of Canada im Magazin. Und natürlich beginnt es langsam, schließlich geht's um ein Inferno. Kleiner Buchtipp vielleicht? Pompeji von Eugen Rubel. Das passt als Soundtrack dazu unbedingt.

Arena Americanada heißt dieses Stück von Boards of Canada, von ihrem gerade erschienenen Album Inferno, unserem Album der Woche. Glauben versus Wissenschaft steht da unter anderem im Blog dazu. Sehr, sehr lesenswerter Artikel, sehr, sehr hörenswertes Album. Und auch nicht nur aufbauend ist ein neues Stück der afrikanisch-amerikanischen Künstlerin Somi. Ihre Eltern kommen aus Ruanda und Uganda. Sie selbst ist in Champaign geboren, einem Ort in, oh Gott, ist das Missouri oder irgend sowas, auf jeden Fall in den USA und jetzt inzwischen zwischen New York, Chicago und Kenia zu Hause. Der erste Track eines im August erscheinenden Albums ist am Mittwoch veröffentlicht worden und er heißt We're All Falling. Somi Kakoma, die sich nur Somi nennt und morgen, glaube ich, Geburtstag hat. Ja, ziemlich sicher. Sie wird 45 morgen. Hier ist sie mit ihrer aktuellen Single We're All Falling.

Somi Kakoma, besser bekannt als Somi, mit der ersten eigenen selbstgeschriebenen Musik seit Jahren. Ihr letztes Album war ein Tribut an Miriam Makeba. We are all falling, dieses Yagada, was da am Ende gechantet wird mit ihren Produzenten von den Cavemen aus Nigeria, könnte Sanskrit sein und dann würde es Begleiter, Hüter bedeuten. We are all falling, es geht um das ewige Fallen in Richtung Ableben. Und damit sind wir beim Thema, auch passend eine Künstlerin aus Champaign, übrigens einen Ort in Illinois, zu einem Stück, das da heißt Champaign and Caviar. Und es kommt von einer Frau, die vor 3 Jahren das Zeitliche gesegnet hat, wie man so schön dämlich sagt. Astrud Gilberto. Es gibt gerade eine sehr schöne Dokumentation bei den KollegInnen von Arte über sie, bei der man unter anderem erfährt, dass sie in Brasilien eigentlich kaum bekannt war, weil es eben auch eher ein Zufall war, dass sie damals mit ihrem damaligen Gatten João Gilberto ins Studio ging und dann Stan Getz und der Produzent Creed Taylor versuchten, sie zu überzeugen, doch vielleicht dieses Stück auf Englisch zu singen, da The Girl from Ipanema könnte was werden. Und damit wurde die Bossa Nova unaufhaltsam Welthitmusik. Astrud Gilberto hier von einem Album, das sie mit dem Hamburger Hans oder James Last aufgenommen hat. Sehr schönes Album übrigens. Champaign and Caviar, ein Gedenk ihres Todestages.

Astrud Gilberto und James Last mit dem gemeinsamen Album und dem Track Champagne and Caviar. Und während man in einigen Teilen Hamburgs in den 70er und 80er Jahren gerne sich mit dieser Art von kulinarischen Diensten begnügte, kamen in anderen Teilen ganz andere Dinge vor, nämlich Umweltinitiativen, die Friedensbewegung, Frauen-, Schwulen- und Lesbengruppen. All das dokumentierte ein Mann namens Johannes Hartmann in den 70er und 80er Jahren, der später gemeinsam mit Kunst- und GrafikstudentInnen die Plakatgruppe Werkhaus gründete. Von denen, wir erinnern uns vielleicht alle, die schon seit Anfang dieses Magazins dran sind, tatsächlich dieses Motiv kam: Stell dir vor, es ist Krieg und keiner geht hin. Ich weiß nicht, ob er das ausgedacht hat, aber auf jeden Fall hat er es irgendwie damals in Hamburg popularisiert. Warum erzähle ich das? Weil im M1 Kunstraum in der Mottenburger Tweete 1 heute im Rahmen der Altonale genau das zu sehen ist, was vor aller Augen geschah, heißt die Ausstellung von Johannes Hartmann im Rahmen der Kunstaltonale. Die Altonale findet am nächsten Wochenende ebenfalls statt, unter anderem am 12.06. mit einem musikalischen Gast, einer Gästin aus Hamburg, die da Henna heißt. Und am Freitag um 19 Uhr, also nächste Woche, in einer Woche, in der Haspa-Filiale auftreten wird. Und genau deswegen hören wir jetzt einfach mal Musik von dieser Henna mit dem dänischen A am Anfang. Das Stück heißt

Henna am 12.06. um 19 Uhr in der Haspa. Vielleicht ganz allein mit ihrem Klavier. 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Es gibt ein Crowdfunding und man kann es auch unterstützen, indem man einfach zu dieser wunderbar organisierten Veranstaltung hingeht und sich erfreut daran, was Altona und seine BewohnerInnen zu bieten haben. 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Vor 25 Jahren erschien das Album Essence der Sängerin und Gitarristin Lucinda Williams aus Louisiana, die tatsächlich auch demnächst schon wieder live auftritt. Also wer morgen zum Beispiel in Woodinville im Château Saint-Michel in der dortigen Winery ist, der kann sie morgen und übermorgen dort live erleben. Die inzwischen 73-jährige Lucinda Gail Williams. Hier geht es aber um ihr Album Essence, das heute vor 25 Jahren erschienen ist. Und darauf war auch dieser Titel hier, Are You Down? Ihr hört nach wie vor das Magazin bei BytefM.

Wahrscheinlich bildet man sich das alles nur ein, aber irgendwie gibt es da so eine Entspanntheit, so eine unfassbare musikalische Lässigkeit, die nur in Louisiana so wirklich lebt. Lucinda Williams von ihrem vor genau 25 Jahren erschienenen Album Essence mit Are You Down? Heute um 19 Uhr dringende Sendungsempfehlung. 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Aber nach dieser sehr schönen Obsterei ist der nächste Song benannt von Benny Sings. Und dann ganz andere Musik nachher ab 19 Uhr in der Sendung Streuobst von Lena Kumpe. Hier Benny Sings, Passion Fruit.

Love Katai Ring von der Gruppe Plastic Sex aus Japan von 2005. Ein interessantes Stück. Details dazu sollte man auf gar keinen Fall googeln oder so. Zumindest nicht, wenn man sich nicht auf entsprechende Dinge vorbereitet hat, die dann vielleicht kommen könnten. Dieses Netz ist voller Dreck. Es ist furchtbar. Nun gut, oder schön, je nachdem. Also jedem Tierchen und so weiter. Curtis Harding, um mal das Thema ganz abrupt und interessant zu wechseln, ist ein wunderbarer Soul-Sänger, der 2 Tage nach seinem Geburtstag in Oldenburg auftritt. Tatsächlich beginnt er dort seine Deutschland-Tour. Naja gut, also er ist dann erstmal in der Kulturetage natürlich. Dann geht's über Aarhus, Stockholm, Oslo und Göteborg nach Stuttgart, wo er am 20. Juni ist, dann am 21. in Nürnberg. Frankfurt, Zürich, Lausanne und so weiter stehen dann weiter auf dem Plan. Im Juli ist er nochmal in Potsdam, Karlsruhe, München und dem österreichischen Eisenstadt. Wir hören ein Stück von diesem wunderbaren Curtis Harding. Es heißt The Power.

Das waren noch bestimmt irgendwelche diabolischen Botschaften da gerade, was da so rückwärts gedreht wurde. In the Power von Curtis Harding. Nein, nein. Es war einfach genau das, was er vorher gesungen hatte, rückwärts. Also muss ja auch nicht alles übertreiben. Curtis Harding im Moment auf Tour in Europa und ab dem 13. in Deutschland unterwegs. Die Dates finden sich alle auf seiner Seite curtisharding.com/tour, präsentiert von BeiteFM. Und wir gehen zurück ins Jahr 1971. Da erschien ein Album, dessen Titel sich als Postkarte übersetzt, mit einem wunderschönen Stück von einer noch wunderschöneren Sängerin, nämlich der Brasilianerin Evinha. Esperar pra ver, oder so ähnlich ausgesprochen. Auf jeden Fall heißt es einfach nur Warte ab. Die meisten haben es erst wiederentdeckt durch eine schöne Beach-Digging-Compilation vom Franzosen Guts. Aber hört selbst. Es lohnt auf jeden Fall, Evinha wieder in jede Playlist zu nehmen. Esperar pra ver. What's up?

Das ist auch wieder eine ganze Weile her. Joni Mitchell von ihrem Album Caught in Spark, auf dem fast alle Crusaders mitgespielt haben und dazu noch Tom Scott und Cheech and Chong und Robbie Robertson und José Feliciano. Wunderschönes Album Caught in Spark von Joni Mitchell mit Help Me, erschienen im Januar 1974. Ungefähr zur gleichen Zeit gab es einen Riesenhit mit einem spanischen Lied in ganz Europa, von dem man später gesagt hat, es hätte möglicherweise den Diktator Franco aus seiner Position befördert. Aber das ist eher so Hörensagen. Because you are leaving, weil du gehst, oder eben Porque te vas, war ein Riesenhit 1976, also 2 Jahre nach der Veröffentlichung, weil er dann in einem Soundtrack vorkam, nämlich in Cría Cuervos von Carlos Saura. Jetzt gibt es eine eher aktuellere Version von Terry Genderbender aus Denver. Hier ist sie mit Porque te vas.

Build and Destroy, Pink Sifu war der Gast bei Juju Rogers von diesem wunderbaren Album. Gerade erschienen, herrliches Werk. Da gibt es sehr viel zu entdecken von diesem in Berlin lebenden Künstler. Und Berlin, da passiert auch am 13. eine ganze Menge. 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Und den hören wir jetzt hier mit DJ Kotze und diesem sehr schönen Track Real, you know? Und dann natürlich

Manu Le Taff macht sich hier an DJ Kotze zu schaffen und Real You Know und dann am 13.06. 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Unser Track des Tages kommt von der portugiesischen Altpop-Künstlerin Ana Lua Caiano, die ihr Debütalbum erst vor 2 Jahren veröffentlicht hat und jetzt im November bei Glitterbeat ihr zweites Album veröffentlichen wird. Darin geht es um das, was man heute so schön Work-Life-Balance nennt. Mehr Menschen sind in der Arbeit begraben als in Gräbern, heißt es in diesem Text. 8 Stunden Maloche sind 8 Stunden weniger. Ein Arbeitsleben ist ein Leben weniger. Hier ist sie mit unserem Track des Tages, Uma Vida a Menos, Ana Lua Caiano, im Magazin bei ByteFM. Und jetzt an die Arbeit.

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1: Ana Luia Caiano, ich vergesse immer im Portugiesischen da mir Sch und J reinzubringen. Uma Vida Menos heißt dieses Lied. Unser Track des Tages hier. Es ist 20 nach 3, ihr hört das Magazin bei Byte FM. Und hier sind Grateful Dead, auch ein schöner Arbeitssoundtrack. Touch of Grey.

We Will Get By wird da so oft gechantet, dass man eigentlich nicht weiß, ob es sich hier um pessimistischen Optimismus oder optimistischen Pessimismus handelt. Grateful Dead mit Touch of Grey. Es gibt da dieses schöne amerikanische Saying, diesen Spruch, every cloud has a silver lining. Also jede Wolke, alles das, was einem die Sonne verdeckt, da gibt es eben auch so einen schönen silbernen Rand. Und dann kommen die Herren von Grateful Dead und sagen, ja, und dieser Silberrand hat auch immer ein bisschen Grau in sich. Also nur nicht zu optimistisch werden, aber we will get by. Hier sind Belle and Sebastian mit dem Track She's Losing It vom vor 30 Jahren erschienenen Album Tiger Milk. Das war tatsächlich ihr Studiodebüt damals. Belle and Sebastian, She's Losing It.

1996 war das Tiger Milk, das Debütalbum von Bell & Sebastian, und 10 Jahre später erschien ein Album der Band, die in dieser Woche unser Album der Woche beisteuert. Das heißt Inferno, aber davon war man vor 20 Jahren noch weit entfernt. Naja, schon zeitlich allein. Aber wir bleiben auch hier in Schottland natürlich. Camera Obscura, Tears for Affairs.

Tears for Affairs heißt dieses Stück vom Album Let's Get Out of This Country von Camera Obscura. Ihr drittes Studioalbum war das, das am 6.6.2006 erschien. Und am selben Tag ist Billy Preston gestorben. Vor 20 Jahren. Dieser amerikanische Soul-Musiker, Sänger, Pianist und einer der wenigen schwarzen Beatles, muss man ehrlich sagen, und war nicht sogar einer der ersten, die auf dem Label der Beatles veröffentlicht haben. Unfassbar vielseitiger Musiker, der immer zwischen R&B und Rock und Soul und Funk und auch ein bisschen Jazz wanderte. Am 2. September 1946 geboren und dann mit noch nicht mal 60 Jahren gestorben am 6. Juni 2006 in Scottsdale, Arizona. Hier ist er mit einem meiner persönlichen Lieblingsstücke, Billy Preston, Rest in Peace, Don't Try to Fight It.

Super Soulstar gestorben ist, nämlich Peebo Bryson, ein Name, der hier in unseren Breiten nicht so bekannt ist, aber in Amerika einfach komplett dazugehört, wenn man sich auch nur anschaut, mit wem er alles gearbeitet hat, wer mit dieser wunderbaren Stimme zusammen singen wollte, dann ist das eine absolute A-List. Aber er selbst stand eben für den Sweetest Soul überhaupt. Gestorben jetzt am vergangenen Mittwoch. Peebo Bryson, hier ist er mit einem frühen Song, ich glaube 78 muss das gewesen sein, Reaching for the Sky.

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1: Oh. Sammy hat wieder was zu erzählen.
2: Ja.

0: morgens früh aus dem Ofen geht zur Arbeit zusammen. 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
1: Ja. Ja, das Klaus, ist doch Klaus, eindeutig Klaus. Noch Afrop zu hören. Sammy Deluxe, Musik, um durch den Tag zu kommen, von seinem 2009 erschienenen Album Dis, wo ich herkomme. Ihr hört das Magazin bei Byte FM, bald 10 vor 4, so gegen 10 nach, habe ich hier Besuch von einem Duo, das heute Abend in Hamburg live spielen wird und wahrscheinlich 250cc heißt. Ob die sich auf 10cc beziehen, ich weiß es nicht. Aber hier noch eine andere wichtige Erwähnung und jetzt wird's ernst. Gedächtnislücken Revisited heißt ein Kunst im öffentlichen Raumprojekt der Hamburger Künstlerin Katharina Kohl zu den staatlichen Ermittlungen im NSU-Komplex. Und wenn ich es richtig verstanden habe, hat sie in diesen Protokollseiten der Zeugenvernehmung von dem damaligen Parlamentarischen Untersuchungsausschuss des Bundestages all das geschwärzt, was nicht darum handelte, was Zeugen und Zeuginnen sich nicht erinnern konnten, wollten. Nur das blieb frei lesbar, wahrscheinlich relativ wenig. Mal sehen. Es gibt heute eine Eröffnung bei der digitalen Litfaßsäule Ecke Ballindamm-Jungfernstieg, Gedächtnislücken Revisited, eben als ein temporäres Denkmal für Hamburg. Ich glaube, es ist am 27. Juni, dass sich die Ermordung von Süleyman Taşköprüş zum 25. Mal jährt. Er war damals das dritte Opfer des NSU. Und diese Art von Gedächtnislücken sollte man vielleicht immer mal wieder revisiten. Das Projekt geht noch bis zum 12.07. präsentiert von Byte FM.

Salt sind es mit Sunshine. Hier im Magazin bei BYTE.FM. Die Sterne sind auf Wenn es Liebe ist Tour und das schon seit Mitte Oktober letzten Jahres. Aber die Tour geht jetzt weiter. Aktuell am 11. Juni sind sie in der Zeche Karl, dann am 16. in Aschaffenburg, Regensburg, Traunstein, Ebensee, Nürnberg, Isny und viele, viele mehr werden beehrt. Am 30. Oktober sind sie dann in Berlin. Aber uns sollen jetzt vielleicht erstmal diese Juni-Juli-Termine interessieren. Die sind ziemlich spannend und auch sehr eng und bestimmt spaßig. Wenn es Liebe ist, hier ist das Titelstück: Die Sterne.

Wenn es Liebe ist, die Sterne, damit sind sie jetzt wieder auf Tour ab dem 11. Juni und dann regnet es sozusagen Dates. Die Wenn es Liebe ist Tour präsentiert von Beide Wem. Und hier ist neue Musik von einem wunderbaren Künstler aus Südafrika, Mbonge Tsiwe Mabandla, der nächste Woche sein neues Album veröffentlichen wird. Hier ist eine der frischen Singles daraus, Walila.

Ich liebe diese Stimme. Bonge Tsiwe Mabandla mit einem Stück von seinem in der nächsten Woche erscheinenden neuen Album. Das neue Album der beiden, die gleich hier sitzen werden und sich 250cc nennt, heißt We Can Sleep at Night. Und wer heute Nacht nicht schlafen kann, der ist gut beraten, um 4 Uhr die letzte Ausgabe von Planet Groove hier bei BYTE-FM zu hören. Also letzte im Sinn von aktuellste. Da geht es um Toto La Momposina, Cumbia Star neulich gestorben, Brian Jackson mit neuem Album, dem Mann an der Seite von Gil Scott-Heron und dem neuen Album von Fatoumata Diawara, die jetzt hier zu hören ist mit Bobby Womack und mehr dann heute Nacht bei Johannes Petzold und Planet Groove hier bei BYTE-FM. Und im Anschluss dann 250cc live.

0: It looked like you were about to do a live session here with this song. Yeah, you're absolutely totally into it.
1: Yeah.
0: Guitar and drums and vocals. That's mm-hmm. it. A very minimalist setup.
2: Actually, we have a keyboard now for 2 years.
1: Yeah, it's been a while. Alice has a crazy setup with a keyboard on the top of her...
2: Of my bass drum.
1: Bass drums.
2: So I now play the drums, the keyboard, and I also sing at the same time, which is a lot of fun.
0: A lot of fun, but also a lot of effort, right?
2: It's a lot of effort, but like it's fun effort, because it's for the music, so it's very cool.
0: Ich würde sagen, dass das entschuldigt, dass du nicht noch mehr Effort da reinbringen kannst, Deutsch zu lernen, weil wenn du jetzt die drei Sachen gleichzeitig machst. Ihr nennt euch 250cc und Menschen, die älter sind als ihr, denken sofort an 10cc oder vielleicht an Motorräder. Woher kommt der Name? You can answer in English, that's
1: yeah,
0: fine.
1: We didn't think about 10cc when we named the band, to
0: you
1: be honest.
0: You didn't know it, probably.
1: No, we knew it.
2: No,
1: we knew it.
2: Knew
1: it's just
2: band.
1: Like we didn't think about it. We were just like thinking about my motorbike, actually. And I guess the idea was coming from the fact that we love this motorbike that we had together when we started the band. And it was... 250cc is some sort of a small engine for a motorbike, but it's like good enough to have a lot of fun and to travel. And so we are just like a band that is very small too.
0: Ah, okay.
1: And I kind of create a connection between the 250cc motorbike and this duo that we have that is also small, but enough for having fun, I would say.
0: Also Guido und Alice haben diese Band 250cc. Sie kannten 10cc, aber es hat nichts mit I don't like reggae, I love it zu tun, sondern eher mit einem Motorrad, das er selber
1: genau.
0: hat. Wenn ich mir das Logo angucke, dann hätte es eine Yamaha sein können. Aber was war es wirklich?
1: Das ist eine Honda.
0: Honda, nee, genau, sorry, Honda.
1: Genau.
0: Das, auf jeden Fall. Gibt es das Motorrad noch?
1: Ja, natürlich.
0: Und was wie Gitarre und Schlagzeug auf dem Motorrad stelle ich mir schwierig vor. Also
1: es ist ein bisschen wie Prince in diesem Film. Hast du die Film gesehen?
0: Ja,
1: das ist fantastisch. So, das war eine von meiner Inspiration.
0: Also so stelle ich mir jetzt genau dieses Motorrad vor, dieses lilane Supergerät von Prince, mit dem er da rumfährt. Genau das hast du wahrscheinlich.
1: Genau, wir haben ein Video, wo ich fahre mit meinem Motorrad und meine Gitarre auch. Und das ist ein bisschen wie Prince.
0: Jetzt habt ihr dieses Album oder diese EP veröffentlicht, We Can't Sleep at Night. Das klingt ein bisschen autobiografisch. Seid ihr... Das, was man auf Deutsch für Nachteulen nennt? Oder schlaft ihr tagsüber oder schlaft ihr gar nicht?
2: No, we are sleeping now.
0: Ah, okay, exactly.
2: Finally. But I guess it's coming from our relationship because correct me if I'm wrong, Guido, but when we met, we had such a strong connection that we couldn't sleep at night.
1: Yeah, we fell in love. And,
2: we fell in love and we couldn't sleep and it lasted for a few weeks. And so we had like a very big...
0: The sleeping part, I hope. Only the not sleeping part.
2: The not sleeping part.
0: The love
2: part.
0: Is still there.
2: Yeah, of course.
0: Okay, very good to hear that because now I was going to play a song called Irreplaceable and that would not have worked the other way. We're going to... Wir jetzt 250cc Irreplaceable und dann sind sie nach wie vor im Studio hier im Magazin bei BeatFM.

0: Irreplaceable 250cc, das Duo aus Italien und Frankreich und Berlin.
1: Genau. Alice
0: und Guido, die jetzt hier im Studio sind und heute Abend live in Hamburg spielen, nachdem sie neulich in Berlin und davor in Mexiko gespielt haben.
1: Ja, genau.
0: Das stimmt.
1: What
0: took you to Mexico? I don't think you, probably not on the bike, but...
1: No, this time no, sadly.
0: How did that come about?
1: I did a tour with a previous band I had. It was called Beat Degeneration. And, well, that's a long story, but basically I ended up in Mexico with this band for some reason. And I loved it so much. It was the best experience I've ever had. And I managed to keep some contacts. And when we formed the band in 2022, the first thing that we decided to do was to do a tour in Mexico.
0: Wow.
1: And it was manageable because if you have the contacts, there is so much enthusiasm there for music that comes from here that we managed to put it together. It was a small tour in small places, but it did work out very well.
0: Guido war mit einer Band davor schon mal in Mexiko und hat zum Glück ein paar Kontakte behalten,
1: genau,
0: so dass sie gleich, als sie sich zusammengefunden haben, dann schnell eine Mexiko-Tour gemacht haben. Klein und DIY, aber
1: absolut,
0: es macht Spaß und ich denke, darum geht es eigentlich auch und vielleicht auch heute Abend. Ihr seid live in Hamburg im Haus 73 auf der Schanze. Was ist da zu erwarten? Ich habe gerade gehört, das Stück, das wir gerade gehört haben, spielt ihr nicht mehr live. Aber gibt es neue Songs?
2: Yes.
0: Du mit dem Keyboard auf dem Bassdrum und so?
2: Yeah, absolutely. So we played already, I don't know how many shows right now, but we are on tour. So this
1: I think we played 12
2: shows, so we are really in shape. So you can expect like a very nice concert. And we have a very nice set with a lot of like variation. We like to call it like a cinematographic journey,
0: okay,
2: because we have a lot of dynamics, some slow songs, fast songs, and also this cover that we released before going on tour from Madonna, which is called Beautiful Stranger from the movie Austin Power. And we really like this cover. We've been playing it for a very long time. And we try to bring like a little bit of like a 60s touch to it. And I think we did a pretty good job.
0: Nouvelle Fuzz, habe ich gelesen, nennt man eure Musik. Es passt irgendwie ganz gut.
1: Yeah, I was trying to, because people ask you constantly, what kind of music do you do? It's so hard to answer to this question. And so we try to find a name that was putting together what we do and who we are, and so we decided to put together these two things, Nouvelle Fuzz instead of Nouvelle Vague. So we created this kind of joke. Since I use the fuzz a lot, not too much, but enough to put it in a name, I would say.
0: Also wenn man die Musik schon irgendwie nennen muss, dann vielleicht Nouvelle Fuzz. Das passt auf jeden Fall auch zu den verschiedenen Einflüssen. Prince hat wahrscheinlich nicht nur das Motorrad beeinflusst und dann kommt jetzt auch noch Madonna ins Spiel und dann diese Musik. Gibt es irgendetwas, was euch nicht beeinflusst?
2: Sorry, I didn't understand the question.
0: Is there anything that doesn't influence you? Anything? Because it seems like you're just grabbing, like, okay, yeah, I can use this. There's a little bit
1: of that.
0: That's
1: a good question.
0: Yeah. Do you find beauty in everything? Or
2: no, not in everything, but we just, as soon as we found a little bit of beauty in something, we get inspired and we use it somehow, but of course not in everything.
0: Alles, was schön ist, inspiriert,
1: but it's
0: nicht alles.
1: Not only music, it's true, like it's a good observation, because we also take inspiration from movies and from art in general.
0: Yeah. Und nicht nur deswegen sollte man heute Abend unbedingt in die Schanze gehen und 250cc live erleben.
1: Genau.
0: Allein wenn ich mir das Setup vorstelle, das muss man erleben. Und dann für alle Prince, Madonna, Nouvelle Vague und Fans von Musik.
1: Und Motorrad auch.
0: Und Motorrad natürlich, unbedingt. Also, vielen Dank für euren Besuch hier im Magazin bei WhiteFM. Und wir hören jetzt dieses sehr schöne, gelungene Madonna-Cover. Beautiful Stranger. Und dann heute Abend gibt es auch Vinyl übrigens. Also
1: genau.
0: Wer da hinkommt.
2: Absolut.
1: Sehr wichtige.
0: Sieht sehr gut aus. Danke für euren Besuch.
2: Dankeschön. Danke.

Beautiful Stranger in der Version von 250cc. Heute Abend live in Hamburg im Haus 73 am Schulterblatt 73 mitten in der Schanze mit diesem wunderbaren Nouvelle Fuzz. Es geht um 20 Uhr los und kostet gerade mal 15 Euro Eintritt. Also hin da, würde ich sagen.

Die Otaku-Hymne schlechthin vom neuen ersten Album, glaube ich, von Sucky Boy, bekannt als Kompagnon von Andreas Dorau. Was für ein schöner Song und wie unpassend, denn morgen spielt Sucky Boy selber in Hamburg und da dürfen natürlich nicht alle wie die Maus zu Hause bleiben und sich vor Tom und Jerry wie Tom und Jerry verstecken. Nein, nein, die müssen hin zur Hanseplatte und sich das anhören, was Sucky Boy da zur Veröffentlichung dieses Albums live zu bieten hat. Super lustig, sehr schön. Wäre ich nicht so ein Arsch, käme ich zu deiner Vernissage oder so. Also das, ja, das passt. Wo wir schon bei Live-Auftritten sind, gibt es tatsächlich einen Auftritt von Sugar, der Band des früheren Husker Du-Gitarristen und Sängers Bob Mould, die laut Wikipedia nur bis 1995 bestand, aber jetzt ja gerade einen neuen Track veröffentlicht hat, der Long Live Love heißt. Und präsentiert von BeatFM treten sie am 11.06. in Berlin damit auf. Im Huxleys. Jetzt wird's härter. Sugar, Long Live Love.

Long Live Love, ein neuer Track von Sugar aus den USA, die Band um Bob Mould, die am 11.06. präsentiert von Byte FM im Huxleys in Berlin auftreten. Und am Tag drauf beginnen die Freunde von den Destroy Boys ihre Tour, ihren Funeral Soundtrack vor. In Erlangen in Deutschland. Sie sind davor schon in Tschechien beim Rock for People. Und dann geht es über Erlangen nach Köln, Berlin und zum Southside Festival in Neuhausen. Weiter nach Wien, Wiesbaden und dann UK und USA. Destroy Boys, hier sind sie mit You Hear Yes. Mit Mannequin Pussy und Skull. Demnächst live. Nächste Woche.

0: Oi, oi, Emine, Derya Yildirim und ihre Gruppe Shimshek hier im Magazin bei Byte FM. Und jetzt ist es mal wieder Zeit, sich To Whom This May Concern zu widmen, dem in diesem Jahr erschienenen neuen Album von Jill Scott. 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Und wer dieses Gefühl nachvollziehen kann, der oder die braucht dieses Stück hier. Hier ist Jill Scott, Lifting Me Up.
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0: like 20 minutes left, right?
1: Lifting Me Up vom Album To Whom This May Concern, einem sehr persönlichen Comeback-Album der aus Philadelphia stammenden Jill Scott. Ihre Mutter hat früher immer Briefe an Menschen in ihren Schulen geschrieben. Ja, es waren mehrere Schulen. Wann immer irgendetwas passierte, wenn ihr jemand die Brotbox gestohlen hatte oder ihre Jacke geklaut oder sie geschlagen oder was auch immer, dann schrieb die Mutter einen Brief, der mit der Höflichkeitsfloskel To Whom This May Concern, also wen es angehen mag, begann und dann richtig hart wurde und sie all diese Wut über das Unrecht, das man ihrer Tochter getan hatte, rausließ in einem Brief. Und deswegen jetzt To Whom This May Concern von Jill Scott. Ein bisschen Go-Go-Vibe hier. Das war es eigentlich schon so gut wie mit diesem Magazin hier bei Byte FM. Natürlich gibt es noch viel zu erfahren hier im weiteren Programm. Zwei Sendungen habe ich schon angekündigt, aber natürlich gibt es auch noch Caramba mit Klaus 4 um 6 und ein Gastspiel mit Nalan und The Good Nights mit dem Kollegen Ska Sebastian Hampf. Spiralen. Zum Schluss noch ein Tribut an einen Mann aus Philadelphia, der auch gerade am letzten Wochenende gestorben ist und der für den Philly-Sound so unfassbar viel getan hat. An der Seite für und mit Gamble und Huff. Er hat für MFSB geschrieben, für die Jones Girls, für Gene Kahn und viele, viele mehr. Hat auch einige wunderschöne Solo-Alben veröffentlicht und von einem dieser Soloalben kommt der Track, den wir jetzt hören. Es ist das Titelstück dieses Albums. Das hieß da Theme from the Planets und viele wissen jetzt, dass es nur um einen gehen kann, nämlich um Dexter Wansell. Götz Bühler sagt, vielen Dank fürs Zuhören und rest in peace, Dexter Wansell. Und natürlich viel Freude im weiteren Programm von

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2: Ich bin Thomas Brockt. Pflege kostet viele Betroffene schon heute ein Vermögen. Jetzt gibt es Streit um die geplante Pflegereform von Gesundheitsministerin Warken. Kritiker befürchten, dass Pflegebedürftige und ihre Familien künftig länger auf finanzielle Entlastungen warten müssen.
3: Genau davor warnt auch der Deutsche Städtetag. Präsident Jung sagt, viele Menschen könnten die hohen Kosten für einen Pflegeplatz schon jetzt nicht allein stemmen. Dann müssten häufig die Kommunen einspringen. Die Reform sieht unter anderem vor, dass Entlastungen für Heimbewohner später greifen als bisher. Die Union hält das für notwendig. CSU-Landesgruppenchef Hoffmann sagt, ohne Änderungen würden die Beiträge zur Pflegeversicherung immer weiter steigen. Zoe Tassovali, Redaktion.
2: Schutzhelme wie bei der Bundespolizei könnten künftig auch zur Ausrüstung von Bahnsicherheitskräften gehören. Die Deutsche Bahn testet die Helme von Juni bis Dezember bei ihrer mobilen Unterstützungsgruppe in Berlin, die zum Beispiel bei Fußballspielen und Demonstrationen eingesetzt wird. Der tödliche Angriff auf einen Zugbegleiter Anfang Februar in einer Regionalbahn in der Pfalz hatte bundesweit für Entsetzen gesorgt. Seitdem setzte die Bahn auf zusätzliche Sicherheitsmaßnahmen. In der Ukraine ist in der Region rund um das Atomkraftwerk Saporischschja eine Waffenruhe in Kraft getreten. Damit sollen dringend notwendige Reparaturen an einer Stromleitung zum AKW ermöglicht werden, hieß es von der Internationalen Atomenergiebehörde in Wien. Sie hatte die Feuerpause ausgehandelt.
4: Die Reparatur ist nötig, um die Gefahr eines Atomunfalls zu reduzieren. Denn das Kraftwerk braucht eine zuverlässige Stromversorgung, um radioaktives Material zu kühlen. Die Reparatur ist heikel. Der Schaden wird direkt an der Frontlinie von Spezialisten aus der Ukraine und Russland behoben. Dafür ist auch die Räumung von Minen notwendig. Zumindest ist jetzt eine kurze Waffenruhe erzielt worden. Aber die Zukunft des ukrainischen, aber von Russland besetzten AKW, diese Zukunft kann wohl erst in Friedensverhandlungen gelöst werden. Aus Wien, Albert Otti.
2: Marcel Rapp wird neuer Trainer beim FC St. Pauli. Rapp tritt beim Absteiger aus der Fußball-Bundesliga die Nachfolge von Alexander Blessin an. Von ihm hatten sich die Kiezkicker gestern getrennt. Rapp war zuletzt bis zum Februar Trainer von Holstein Kiel. Zum Wetter, die aktuelle Vorhersage des Deutschen Wetterdienstes. Die Temperaturen erreichen heute 18 bis 22 Grad, nur an den Küsten bleibt es kühler. Dazu gibt es einen Mix aus Sonne, Wolken und einzelnen Regen- und Gewitterschauern. Zum Start ins Wochenende ziehen dann morgen in der Westhälfte dichte Wolkenfelder durch und vor allem im Südwesten kann es regnen. In der Osthälfte lockert es dagegen auf bei 18 bis 26 Grad maximal.
0: Das waren die Nachrichten.
5: Ihr hört Byte FM und das hier ist der Konzertkalender. Eine Stunde lang darf ich euch ein paar Konzerte ans Herz legen, die ihr in den nächsten Tagen und Wochen hier in Hamburg live erleben könnt. Mein Name ist Marius Magor und das hier ist Elvis Costello mit Watching the Detectives.

Watching the Detectives, eine der ersten Singles des Großmeisters des bitterbösen Kunstrocks. Das hier ist Elvis Costello und ihr hört den Konzertkalender auf BYTE.FM. Mein Name ist Marius Margor. Und wenn ich euch hier in einer Sendung namens Konzertkalender Musik von Elvis Costello vorspiele, dann könnt ihr euch vielleicht denken, dass Elvis Costello ziemlich bald hier live in Hamburg auftreten wird. Denn darum geht es hier in der Sendung. Ich habe hier ein paar Konzertempfehlungen für euch. Und der große Elvis Costello, der wird nächste Woche Mittwoch am 10. Juni im großen Saal der Leishalle auftreten. Er hat seine Band The Impostors dabei. Und bei diesem Konzert, da geht es explizit um das Frühwerk des Elvis Costello. Deswegen spiele ich euch hier im Konzertkalender einen Track von seinem zweiten Album This Year's Model aus dem Jahr 1978. Elvis Costello am 10. Juni spielt in der Leishalle und hier ist er mit You Belong to Me.

You Belong to Me, ein Track von Elvis Costello von seinem 1978er Album This Year's Model. Elvis Costello und The Impostors spielen nächste Woche Mittwoch am 10. Juni im großen Saal der Leishalle. Ihr hört den Konzertkalender auf BytefM und ebenfalls in nah absehbarer Zeit, da kommt der US-amerikanische Songwriter Cass McCombs nach Hamburg. Am Montag, dem 15. Juni, spielt der US-Amerikaner im Knust. Anlass für seine aktuelle Tour ist seine aktuelle LP Interior Live Oak. Die war im vergangenen Jahr hier auf BytefM auch Album der Woche. Ihr findet dort also Freude, wenn ihr auch Fans von feinsinnigem Indie-Folk-Songwritertum seid. Cass McCombs, nächste Woche Montag, am 15. Juni im Knust. Und hier ist er mit dem Song I Never Dream About Trains.

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Ein gewohnt filigran geschrieben und komponiertes Stück amerikaner Folkkunst von Cass McCombs. Der US-amerikanische Singer-Songwriter spielt am Montag, dem 15. Juni, ein Konzert in Hamburg, und zwar im Knust. Ihr hört den Konzertkalender auf BeiterFM und wir machen weiter mit ein bisschen psychedelischen Indie-Pop aus der Generation Z. Der US-amerikanische Künstler Shazile, der hat sich in den vergangenen Jahren auf jeden Fall auf den einschlägigen Social-Media-Kanälen einen durchaus beachtlichen Hype erspielt. Und seine Musik, die steht dem Hype aber auch in nichts nach, denn er ist hat ein ziemlich gutes Händchen für kompakte, groovy, psychedelische Indie-Pop-Kunst. Shazile spielt dementsprechend auch sehr bald in Hamburg, und zwar ebenfalls am Montag, dem 15. Juni. Da ist er im Nordspeicher, und hier ist Shazile mit der Single Blue.

Nant, ein Song von Beirut, seit über 20 Jahren. Spielt er in einer ganz eigenen Liga, was melancholische, bläserlastige Indie-Folk-Kunst angeht. Beirut spielt am Dienstag, dem 7. Juli im Stadtpark Open Air hier in Hamburg. Und ihr hört den Konzertkalender auf BeitFM. Was bedeutet, hier kommen noch ein paar mehr Konzertempfehlungen. Und zwar geht's direkt übermorgen, am Sonntag, dem 7. Juni, im Nachtasyl, ebenfalls ziemlich melancholisch her, denn dort kommt die Künstlerin Skullcrusher, die ihren ganz, ganz eigenen Stil für verhallte, melancholische und entrückte Balladen entwickelt hat. Die New Yorker Künstlerin Skullcrusher, übermorgen, am Sonntag, dem 7. Juni, ist sie im Nachtasyl und hier ist Skullcrusher mit dem Song March.

March, ein Song von der New Yorker Künstlerin Skycrusher. Der stammt von ihrem 2025 releaseden Album And Your Song Ist Like a Cycle. Und mit dieser Platte ist Skycrusher auf Tour übermorgen am 7. Juni, also am kommenden Sonntag. Da könnt ihr Skycrusher live im Nachtasyl erleben. Eine freundliche Woche später, am Montag, dem 15. Juni, da kommen die tollen Man I Trust ins Docks. Man I Trust stammen aus Quebec. Seit 2014, dem Jahr ihrer Gründung, sind sie sehr, sehr verlässlich, was auch groovy, so ein bisschen interessant herumleiernden Indie-Pop angeht. Und Man I Trust, die spielen dann, wie gesagt, am Montag, dem 15. Juni im Docks. Und hier im Konzertkalender hören wir Man I Trust mit dem Song Tree Among Shrubs.

Tree Among Shrubs, ein Song von Man I Trust. Diese kanadische Band veröffentlichte diesen Song 2021 auf einem Album mit dem schönen Namen Untourable Album, das Man I Trust trotz diesem prophetischen Titel eine ziemlich gute Tourband sind. Das könnt ihr euch am Montag, dem 15. Juni, selbst ein Bild von machen. Denn am 15. Juni, da spielen Man I Trust im Docks. Ihr hört den Konzertkalender auf BeiderFM und wir fahren fort mit ein bisschen Dreampop aus Hamburg. Und zwar von der Gruppe Roller Derby. Roller Derby spielen am Freitag, dem 12. Juni in der Prinzenbar. Und was ich meine, wenn ich Dreampop sage im Kontext dieser Band, das wird hier im nächsten Song ziemlich schnell klar. Roller Derby mit Lights Out.

Queer, ein Track von Garbage. Diese Alternative Rock Institution veröffentlichte vor ziemlich genau 20 Jahren ihr selbstbetiteltes Debütalbum und quasi auf Jubiläumstour könnt ihr Garbage nächste Woche Donnerstag am 11. Juni im Stadtpark Open Air erleben. Am 11. Juni Garbage, die Band um Shirley Manson im Stadtpark Open Air. Ihr hört den Konzertkalender auf BeatFM und wir fahren fort mit ein bisschen glitchier Musik, und zwar von Femtanyl. Dieses Duo spielt so Musik, die irgendwo oszilliert zwischen Hyperpop, zwischen Trap und Hip-Hop, und irgendwie ist da auch Industrial-Pop-Musik mit drin. Eine ziemlich explosive Mischung, die Femtanyl live auch ziemlich intensiv präsentieren. Am Dienstag, dem 16. Juni, spielen sie im Übel und Gefährlich, und hier im Konzertkalender hören wir Femtanyl mit dem Track Macfist. Femtanyl, am 16. Juni spielen sie im Übel und Gefährlich.

MacFest, ein Track von Fentanyl. Dieses Duo spielt am Dienstag, dem 16. Juni, ihre glitchy Hip-Hop-Kunst im Übel und Gefährlich. Apropos glitchy Hip-Hop, wir fahren hier fort mit der Band Horror, nur echt geschrieben mit 9 anstatt vom R, also Ho99O9, ausgesprochen wird es auf jeden Fall Horror. Diese Industrial Hip-Hop Crew, die ist nämlich auch sehr, sehr bald in Hamburg, und zwar spielen sie am Sonntag, dem 21. Juni im Knust. Und wie dieser aggressiv großartige Industrial Hip-Hop klingt, das hören wir hier gemeinsam. Hier sind Horror mit einem Track von ihrer aktuellen Platte Tomorrow We Escape. Der Song heißt Upside Down.

Green Tea Pang hören wir hier mit einem Song namens Nowhere Man. Der stammt von ihrem Album Tell Them It's Sunny aus dem Jahr 2025. Damals war es hier ein großes Album der Woche auf BytefM. Green Tea Pang, Künstlerin, die auf jeden Fall natürlich Hip-Hop, R&B, auch ein bisschen Psych-Rock schön vermischt und tatsächlich dieses Jahr auch auf dem Ape Jazz Festival hier in Hamburg auftreten wird. Und damit auch zeigt, dass das Ape Jazz zwar den Jazz im Namen tragt, aber auch quasi alle Feinheiten dieses Genres präsentieren wird. Das Ape Jazz findet dieses Jahr vom 10. bis zum 11. Juli im Hamburger Hafen, da auf dem historischen Werftgelände von Blohm und Voss statt. Neben Green Tea Pang vor Ort gibt es auch Größen wie Tom Jones, Jamie Cullum, Snarky Puppy, Go-Go Penguin sind da und für Fans von UK Jazz ist quasi die moderne Königin des UK Jazz auch anwesend. Die Saxophonistin Nubia Garcia. Die hören wir hier mit dem Titeltrack ihrer 2024er Platte Odyssey. Nubia Garcia mit Odyssey.

Nubia Garcia mit einem Song namens Odyssey. Das ist der Titeltrack ihres Albums, das sie 2024 veröffentlicht hat. Die britische Jazz-Saxophonistin zählt zum Line-Up des Elbe Jazz Festivals 2026. Neben Nubia Garcia könnt ihr dort live erleben Snarky Puppy, Go-Go Penguin, Green Tea Peng, Jamie Cullum, Tom Jones. Viel Großes gibt's dort zu entdecken. Vom 10. bis zum 11. Juli findet das Elbe Jazz Festival statt, und zwar im Hamburger Hafen. Und das war es jetzt hier auch schon mit dem Konzertkalender auf Byte FM. Hab noch eine kleine Jazz-Sache für euch im Angebot tatsächlich. Denn am kommenden Montag, dem 8. Juni, da könnt ihr niemand anderen als Pat Metheny im großen Saal der Leishalle erleben. Dieser wegweisende Jazz-Fusion-Gitarrist spielt also nächsten Montag am 8. Juni in der Leishalle mit kleiner Band dabei. Das wird also ein konzentrierter Fusion-Abend. Und das ist das letzte Konzert, das ich euch hier heute empfehlen darf. Denn das war's jetzt hier schon. Mein Name ist Marius Magor. Ich bedanke mich fürs Zuhören. Hier auf dem Sender geht's gleich weiter mit Klaus Vier und seiner Sendung Karamba. Und hier ist Pat Metheny zur Einstimmung auf sein Konzert nächsten Montag in der Leishalle. Der Track heißt Urban and Western.

Karma bei FM, schön, dass ihr dabei seid, hier bei einer Show, die ich heute, wie ich gestehen muss, komplett improvisieren will und möchte. Ich habe die Tasche erst vor wenigen Minuten in die Ecke geworfen, bin nach Hause gekommen, aber so ungefähr habe ich durchaus einen Plan und der begann eben mit einer US-amerikanischen Band aus Ann Arbor, aus dem Großraum Detroit, Big Chief. Auf die Band bin ich offen gestanden wieder mal gestoßen, nachdem ich so ein wenig über die Toten Hosen reflektiert habe, die ich ja in der letzten Woche hier auch zum Zuge habe kommen lassen mit ihrer Kollabo Vicky Leandros, Ich liebe das Leben. In den Tagen darauf bin ich hier und da so ein bisschen höhnisch angesprochen worden mit dem Tenor, dass ich da mit großer Sicherheit wohl nicht das beste Stück dieses massiven Abschiedsgeschenks der Hosen erwischt habe. Zugegeben, stimmt. Aber die Hosen habe ich 1993 gesehen. Was ich deshalb noch weiß, weil vorher am Abend im Düsseldorfer Club Tor 3 diese überragende Band Big Chief spielte, kultisch verehrt damals von einigen Leuten und nicht nur das, der Abend wurde von einer schottischen Whisky-Firma supported, gesponsert. Ihr könnt euch vorstellen, dass das eine ganze Reihe Turbulenzen bis tief in die frühen Morgenstunden des nächsten Tages nach sich gezogen hat. Und weil es so gut passt, bin ich direkt von Big Chief rüber gedriftet, gewissermaßen zu Pink Guitars, Spaceships and Voodoo Dolls, dem neuen, wirklich visionären Psychedelic-Funk-Album von Juju Rogers, das gleichzeitig auch unser Album der Woche bei Byte FM ist. Das hier ist neue Musik von Vince Staples.

Wir sind hier bei Kramp auf Weite FM, haben gerade den US-amerikanischen Rapper Vince Staples gehört. Sein neues Album heißt Cry Baby und überrascht mit wirklich schroffen und teilweise auch wirklich sehr lakonisch daherkommenden Tracks, die sich durchaus auch im Spannungsfeld von Indie-Gitarren, Post-Punk bewegen. Eine Tendenz bei einigen Leuten, die vielleicht losgestoßen worden ist von Lil Yachty schon vor geraumer Zeit. Ich höre dieses Zeug unfassbar gerne. Entsprechend bin ich auch von diesem Album nach schnell durchhören echt beeindruckt. Vince Staples gerade gehört.

Karneval FM, kurze Zwischenbilanz. Wir haben gerade eine wirklich gute Geschichte gehört. Wir sind Staub im Kosmos. Heißt das neue Album einer Band, die ich bisher nicht so auf dem Schirm hatte. Sie kommt aus Berlin, Delta Welle. Davor habe ich die britische Post-Punk-Band Formal Speedwear gespielt. Mit einmal mehr einem super vertrackt daherkommenden Titel, einem neuen. Und hier rollt gerade der Produzent Elderbrooks an. Ich muss jetzt gerade mal schauen. Is It Over Now? Heißt der Track von Elderbrooks.

Is It Over Now? Very emotional. Der britische Produzent Elderbrook hat diese Nummer soeben veröffentlicht.

Hammer. Bei FM. Jetzt habe ich mich hier mit den Reglern etwas vertan. Seht mir das bitte nach. Nachdem wir Violet Grohl gehört haben, sollte euch der Zweitname Grohl bekannt vorkommen. Sie ist in der Tat eine Tochter von Dave Grohl, die älteste nämlich, aber immer noch vergleichsweise wirklich sehr jung, um die 20, und hat ihr Debütalbum Be Sweet to Me in der letzten Woche veröffentlicht. Musikalisch ist das nicht unbedingt Welten von dem entfernt, wofür Dave Grohl, ehemals Nirvana, aktuell Foo Fighters, steht. Aber sie hat sehr wohl so hier und da ihre eigene Note, sehr vertrackt arrangierte Tracks auf kürzestem Raum teilweise. Titel sind oft nicht länger als 2,5 Minuten, aber musikalisch ist da schon so ein bisschen das Echo der Grunge-Musik heraus zu hören, wie das auch der Opener offenbart, den ich da gerade gespielt habe. Wir hatten noch Besucher aus Rotterdam von unseren Freunden Tramhaus, eine großartige, hochsympathische junge Band, die mit Plovdiv, benannt nach der bulgarischen Stadt, wo sie gewesen ist, die Band gespielt hat und wo sie in einer der Nächte rund um Plovdiv eben diesen Song geschrieben hat. Den hat sie neu veröffentlicht und den habe ich entsprechend auch gespielt. Das mal zu den Titeln, die hinter uns liegen. Ruin Everything, ruiniere alles. Es ist eine wirklich tolle Band, die ehemals so als Hobby, als Side-Projekt entstanden ist, aber doch auf erstaunlich große Resonanz traf, sodass das Ganze am Ende so etwas wie eine Geschichte geworden ist, die hoffentlich noch lange nicht am Ende ist. Ich rede von der schwedischen Formation The Big Bird und ihrem Psychedelic Space Rock, der sich erneut auf Albumlänge niederschlägt. Das neue Werk ist soeben erschienen, Ruin Everything. Und daraus würde ich gerne diesen Titel hier spielen.

Wenn ich das richtig sehe, habe ich eben drei Tracks in einer Linie gespielt und dann, was mir recht häufig passiert, einen völlig vergessen anschließend erwähnt zu haben. Der kam von der US-Amerikanerin Zoe Amber, die jetzt ihr neues Album veröffentlicht hat. Eyes Full heißt das und ich finde das zutiefst beeindruckend und bin im Grunde heilfroh, dass ich eben vergessen habe, einen Titel von ihr zu erwähnen. So nämlich kommt sie soeben auf die Wiedervorlage mit einem weiteren Titel und ich kann sagen eben Eyes Full. Das Album einer Singer-Songwriterin, die eine Jazz-Vergangenheit hat und bei irgendeiner Gelegenheit, zumindest habe ich das gelesen, bekommen es aber ad hoc im Moment nicht genau auf die Kette, auch mit John Zorn mal angeeckt, nicht im negativen Sinne, ist aber irgendwie, gibt es da eine Connection, wie dem auch sei. Die Art und Weise, wie ihre Stimme sich überschlägt, eine Emotionalität annimmt, ihr Gitarrenspiel wackelt, schlingert, immer eine völlig neue Form von Dynamik annimmt, das ist wirklich atemberaubend, ein unfassbar tolles Album, Eyes Full von Zoe Amber, das meines Wissens auch flächendeckend in diesen Stunden und Tagen verdammt gut angenommen wird. Schön. Hier kommt die Zürich-Band Annie Taylor.

Ganz kurz nochmal, letzte Wortmeldung. Die Britin Alien Blaze eben und der Drum and Bass Produzent Logistics im Verbund mit Emily Rachel hier schließen die Tür fast, muss ich sagen, denn uns bleiben noch ein paar wenige Minuten für unser aktuelles ByteFM-Album der Woche, das übrigens nicht von Juju Rogers, wie von mir irrtümlich gesagt, kommt, sondern von den Birds of Canada. Mein Name ist Klaus Fier, ich bedanke mich bei euch für eure Aufmerksamkeit und wünsche euch alles Liebe und Gute und hoffe, wir hören uns bei aller nächster Gelegenheit. Bis dahin, ciao.

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1: 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Es ist 19 Uhr. 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
3: Ich bin Thomas Brockt. Pflege kostet viele Betroffene schon heute ein Vermögen. Jetzt gibt es Streit um die geplante Pflegereform von Gesundheitsministerin Warken. Kritiker befürchten, dass Pflegebedürftige und ihre Familien künftig länger auf finanzielle Entlastungen warten müssen.
4: Genau davor warnt auch der Deutsche Städtetag. Präsident Jung sagt, viele Menschen könnten die hohen Kosten für einen Pflegeplatz schon jetzt nicht allein stemmen. Dann müssten häufig die Kommunen einspringen. Die Reform sieht unter anderem vor, dass Entlastungen für Heimbewohner später greifen als bisher. Die Union hält das für notwendig. CSU-Landesgruppenchef Hoffmann sagt, ohne Änderungen würden die Beiträge zur Pflegeversicherung immer weiter steigen. Zoe Tassovali, Redaktion.
3: Seit 13 Jahren hat die EU keine neuen Mitglieder mehr aufgenommen. Das soll sich bald ändern, wenn es nach Kanzler Merz und Frankreichs Präsident Macron geht. Bei einem Westbalkan-Gipfel in Montenegro ist heute über das Thema beraten worden.
5: Wann dürfen die Westbalkanstaaten der Europäischen Union beitreten? Natürlich wird diese Diskussion der EU auch von anderen Ländern, beispielsweise der Ukraine, aufmerksam verfolgt. Kanzler Merz und Frankreichs Präsident Macron wollen mehr Erweiterungstempo. Schon bestimmte Fortschritte könnten den schrittweisen Zugang zum Binnenmarkt bringen. Und die Entsendung von Beobachtern in EU-Gremien soll auch möglich sein. Nordmazedonien beispielsweise wartet schon seit 22 Jahren, aber das Thema erfordert Einstimmigkeit und bleibt deshalb schwierig. Aus Brüssel, Dieter Ebeling.
3: Auf der Internationalen Raumstation hat es einen Zwischenfall mit Folgen für die Besatzung gegeben. Wegen Lecks an einem Modul wurden 5 Raumfahrer angewiesen, sich in das Dragon-Raumschiff zu begeben. Das teilte eine Sprecherin der US-Raumfahrtbehörde NASA mit. Die Raumfahrer sollen dort bleiben, bis die Reparaturarbeiten abgeschlossen sind. Es handele sich um eine Vorsichtsmaßnahme, so die NASA. Tennisprofi Alexander Zverev ist ins Finale der French Open eingezogen und nur noch einen Sieg vom ersten Grand-Slam-Titel entfernt. Zverev gewann sein Halbfinale in Paris gegen den Tschechen Jakub Menšík in 4 Sätzen und kann sich nun am Sonntag seinen großen Karrieretraum erfüllen. Im Finale trifft Zverev auf Flavio Cobolli oder Matteo Arnaldi. Die beiden Italiener bestreiten am Abend das zweite Halbfinale. Zum Wetter, die aktuelle Vorhersage des Deutschen Wetterdienstes. In der Nacht anfangs noch letzte Schauer, dann lockert es immer mehr auf. Teilweise ist es auch klar. Örtlich bildet sich aber Nebel. Tiefstwerte zwischen 12 und 6 Grad, im Bergland etwas kühler. Morgen tagsüber im Westen und Norden wolkig mit einzelnen Schauern, sonst meist trocken und teilweise länger sonnig. Das Ganze bei Höchstwerten von 18 bis 26 Grad.
1: Das waren die Nachrichten.
6: Herzlich willkommen zu Streuobst auf Byte FM. Schön, dass ihr da seid. Mein Name ist Lena Kumpe und im Hintergrund hört ihr schon Neutral Milk Hotel mit Two-Headed Boy.

Und so abrupt hört er dann auch einfach wieder auf. Two-Headed Boy von Neutral Milk Hotel, hier bei Streuobst auf BytefM. Neutral Milk Hotel als Soloprojekt, 1989 gestartet von Jeff Magnum, 1996 dann durch drei weitere Mitglieder zu einem Quartett ergänzt. Der gerade gehörte Song Two-Headed Boy, der erschien 1998 auf dem zweiten Album der Band. Das Album trägt den Titel In the Aeroplane Over the Sea. Und das Album landet in Rankings immer wieder unter den besten Indie-Alben der 90er. Wer die Band schon kennt, der weiß, dass sie einige exzentrische Elemente anzubieten hat. Denn neben Sounds von zum Beispiel Sägen gibt es außerdem kryptische, skurrile und mitunter stark sexualisierte Texte, über deren Bedeutung ziemlich viele Ideen kursieren. Eine dieser Erzählungen ist, dass Magnum während des Texteschreibens das Tagebuch von Anne Frank gelesen haben soll und sich der Titel Two-Headed Boy auf die Bekanntschaften von Anne Frank mit zwei Petern bezieht, von denen sie sich in einem Abschnitt von ihrem Tagebuch wünscht, sie seien eine Person. Nachdem die Band durch das Album an Bekanntheit gewonnen hat, zog sich Jeff Magnum dann aus Überforderung zurück und trat nur noch selten auf. 2013 kam es dann zu einer Reunion der Band und 2015 dann aber zur endgültigen Trennung. Als nächstes gibt es hier Mitte 2000er Sounds Knocked Up von Kings of Leon.

Mom Says von Betty, rausgekommen 2024 auf der EP Mind Over Matter. Meiner Meinung nach wurden in den letzten Wochen einige richtig spannende EPs und Alben veröffentlicht, um die es hier in der nächsten Stunde unter anderem noch geht. Eine davon ist die EP Sugar Girl von Little Sims. Darauf sind 4 Tracks, bis auf einen alle mit Feature-Gästen, und insgesamt klingt die EP schon echt anders als die bisherigen Veröffentlichungen von Little Sims, und das löst natürlich ganz gemischte Reaktionen aus. Wenn ihr noch nichts von der EP gehört habt, dann könnt ihr euch jetzt selbst ein Bild machen. Telefon im Feature mit 070 Shake.

Telefon von Little Sims mit 070 Shake bei Streuobst hier auf Bald FM. Ein paar Tage vor dem gerade gehörten Song, da erschien Ende April ein neuer Track von Vince Staples mit dem Titel Blackberry Marmalade. Der Song erschien vorab als Single-Auskopplung und Opener vom neuen Album Crybaby, das seine erste Veröffentlichung nach dem Ausstieg beim Label Def Jam ist. Vince Staples, der wuchs als einer von vier Kindern in Long Beach auf und war in seiner Jugend selber aktives Gangmitglied. Nachdem er für verschiedene Punkte angeklagt wurde, schickte ihn seine Mutter für eine Weile nach Atlanta, wo er anfing, sich für Musik zu interessieren. Zurück in Long Beach lernte er verschiedene Musiker kennen, darunter zum Beispiel Earl Sweatshirt, mit denen er sich anfreundete. Über diese Kontakte fing er dann auch an, selber Musik zu machen. Er stand mit seinen neuen Freundschaften auf der Bühne und lernte letztendlich auch darüber Mac Miller kennen. Dann hat er mit Mac Miller, der allerdings unter seinem Alias Larry Fisherman, zusammen das Mixtape Stolen Youth produziert und Staples ging dann mit Mac Miller 2013 auf Tour. Anschließend folgte die Unterschrift bei Def Jam. 13 Jahre, ein neues Label und einige Veröffentlichungen später klingen Vince Staples und der Track Blackberry Marmalade so.

Anfang Mai ging es als Teil einer größeren Promoaktion los mit den ersten Veröffentlichungen für sein neuestes Musikprojekt mit dem Titel Berserker. Ich muss sagen, ich habe mich richtig gefreut, dass OG Kimo wieder da ist und habe mich mit großer Begeisterung durch die neuen Veröffentlichungen gehört. Rausgekommen über Chimperator Productions, dort ist der Wahl Mannheimer seit 2017 unter Vertrag. Wir hören meinen bisherigen Favoriten Blind.

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Streuobst auf BeatFM und das gerade war Mac Miller mit Diablo. 2014 erst auf Soundcloud und dann auf dem Album Faces veröffentlicht. Der Track samplet Duke Ellingtons und John Coltrane's Song In a Sentimental Mood und produziert wurde Diablo von Mac Miller selbst unter seinem Producer-Alias Larry Fisherman, der hat hier vorhin schon mal eine Rolle gespielt, in Zusammenarbeit mit Josh Burke. Wir kommen hier als nächstes zum Ezra Collective im Feature mit Jasmine Lacey und dem Song God Gave Me Feet for Dancin'.

Pigeon mit ihrem Debütalbum Outernational, das Anfang Mai rauskam und hier bei BeatFM damals auch Album der Woche war. Der gerade gehörte Track heißt Miami und setzt sich mit der kleinen britischen Küstenstadt Margate auseinander, in der Sänger Falenyoke lebt. Denn wenn man die Augen schließt, sieht die kleine Stadt scheinbar wie Miami aus. Die Band besteht aus 5 Mitgliedern, die alle in ihren 30ern sind und zusammenarbeiten mit vielen anderen großen MusikerInnen wie Little Sims, Salt oder Michael Kiwanuka vorweisen können. Wir hören hier direkt noch einen Song von diesem großartigen Album Mirror Test von Pigeon.

Das war Mirror Test von Pigeon hier bei Streuobst auf BFM. Und hier geht's direkt weiter mit Lost Boy Jay aus Toronto und dem Song Temptation, der über Good Company Anfang Mai rausgekommen ist.

Das Kölner Compact Label hat Anfang Mai eine neue Compilation rausgebracht. Sie trägt den Titel Connecting the Dots. Das ist jetzt schon die 13. Ausgabe und wurde dieses Mal von Osko kuratiert. Der ist nicht nur ein kompaktnaher DJ, sondern auch noch im Compact-Plattenladen hinterm Tresen. Auf dieser Compilation befindet sich jedenfalls unter anderem In My Head vom Super Pitcher mit Vocals von Fantastic Twins. Und den hören wir jetzt in der gemixten Version. Im Anschluss daran gibt es als letztes für heute einen neuen Song von DJ Kotze, der als Vorgeschmack auf die neue EP Ende Mai veröffentlicht wurde und genauso heißt wie die EP Spiralen. Ich bin Lena Kumpe, das hier war eine Stunde Streuobst auf BeidFM. Gleich um 20 Uhr gibt's Planet Groove mit Johannes Petzold. Und wenn gerade Freitagmorgen ist, dann war das hier die Wiederholung und gleich folgt Heinz-Jürgen Maaßen mit Rockola. Danke euch fürs Zuhören, schön, dass ihr dabei wart. Macht's gut.

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3: Willkommen auf dem Planet Groove mit Johannes Petzold. Ich sag Hallo, einer von drei Schwerpunkten. Wenn man bei einer Stunde von Schwerpunkten sprechen darf, das neue Album von Fatoumata Diawara aus Mali, Massa heißt das. Ich gehe nochmal zum Vorgänger jetzt zurück. London Co., Fatoumata Diawara und Damon Albarn und Nzera.

Fatoumata Diawara und Damon Albarn. Fatoumata Diawara, Schauspielerin, Singer-Songwriterin, Partnerin von westlichen Rockstars wie Damon Albarn und John Paul Jones von Led Zeppelin. Ein neues Album von ihr auf jeden Fall, würde ich mal sagen, wert reinzuhören. Gerade erschien, wir hören heute auf dem Planet Groove rein. Präsentiert von Byte FM sind Odd Okoro und Ogoya Nengo auf Tour mit mehreren Konzerten in kommenden Tagen. Das Duo sind Sven Kaczerek, Hamburger Schlagzeuger und Produzent, und Ole Dratego aus Kenia, Electronics Meet Folk. Mit dabei auf Tour die hochbetagte Sängerin Ogoya Nengo aus Kenia, schon mal als Konzertteaser. Odd Okoro und Ogoya Nengo und Nyiri Gee.

Und Okoro und Ogoyanengo und Nirigi Konzerttermine in kommenden Tagen in Wuppertal, Hamburg und Berlin, präsentiert von Byte FM. Ezra Collective dürfte Byte FM hören und Hörern bekannt sein. Tour de Force Quintett aus London, Jazz Fusion im weitesten Sinne. Afrobeats dabei immer im Mix. Das neue Album erscheint im Herbst. Ab und zu droppt das Ezra Collective schon mal erste Songs daraus, wie ihre Zusammenarbeit mit Coventry-Rapper Pa Salieu. Only Love heißt der Song.

Esra Collective und Parsalieu Only Love. Parsalieu ist ein spannender, eigenwilliger Rapper aus Coventry mit Roots in Ghana. Coventry spielt auf der musikalischen Landkarte ja keine große Rolle, bis auf natürlich Ska und Two-Tone in den 70ern. So nannte Parsalieu sein Debüt damals auch etwas ironisch Send Them to Coventry. Ich gehe jetzt nicht nach Coventry, sondern nach Mali für die nächsten drei Songs. Die sind alle vom Album Massa. Gerade erschien das neue Album von Fatoumata Diawara.

geboren an der Elfenbeinküste, aufgewachsen in Mali, zuerst und bis heute Schauspielerin, Hauptrolle in Filmen, Bühnen, Präsenz im Théâtre du Bouffe du Nord in Paris, dann die musikalische Seite von Fatoumata Diawara. Sie entwickelt ihren eigenen Stil von Singer-Songwriter, teilweise in Folk-Tradition Malis. Sie nimmt Songs auf mit Bobby Womack, Herbie Hancock, John Paul Jones. Natürlich ist Damon Albarn in dem Kontext immer zu nennen. Vielleicht erinnert ihr euch an Désolé, Song-Duett mit den Gorillaz. Jetzt also Massa, die elektrische Gitarre, der Bass bleiben an ihrer Seite. Massa gleichzeitig sehr nach Balladen und Folk ausgerichtet. Zweiter Track vom Album Fatoumata Diawara und Djeba.

Fatoumata Diawara, Massa, das neue Album, ein sehr privates Album. Fatoumata Diawara erzählt über das Nomadenleben als Künstlerin zwischen westlicher Welt und Westafrika. Es geht um ihre Rolle als Mutter, es geht um westafrikanische Themen wie Polygamie, es geht um menschliche Werte. Nach erstem Reinhören, zuerst habe ich so ein bisschen gestutzt, aber wie die Engländer sagen, it grows on you, sie hält die Balance zwischen Pop und Folk und ihrer eigenen Handschrift. Konzerttermine von Fatoumata Diawara im November in Deutschland. Ein Konzert von ihr bereits im August, präsentiert von Byte FM in Hamburg in der Elbphilharmonie.

0: Dritter Track von Fatoumata Diawara, Denko, von ihrem Album Massa, gerade erschien. Highlight im Global Pop, das neue Album von Fatoumata Diawara. Brian Jackson war langjähriger Wegbegleiter vom Godfather of Rap, vom Word Poet Gil Scott Heron, gerade zu Zeiten, als sein Album Reflections erschien, Anfang der 80er Jahre. Dann trennten sich die Wege. Gil Scott Heron wäre in diesem Jahr 75 geworden. Er starb 2011, die Drogen zogen ihm die Beine weg. Jamie XX würdigte ihn noch mit 2 gemeinsamen Alben kurz vor seinem Tod. Brian Jackson, der würdigt seinen Gil Scott Heron mit einem Album, gerade erschienen, Now More Than Ever.
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0: Brian Jackson von seinem Gil Scott-Heron-Tribute-Album Now More Than Ever mit Spannung erwartet. Ich muss mich noch mal in Ruhe reinhören. Für heute auf dem Planet Groove erstmal der Klassiker. The Revolution Will Not Be Televised. Das ist eine sichere, coole Nummer. Da ist Black Thought von The Roots an Brian Jacksons Seite.
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1: Brian Jackson und Black Thought, The Revolution Will Not Be Televised. Von Gil Scott-Heron werde ich nie genug bekommen, nie genug hören. Deswegen The Word Poet zum Dritten in einem gelungenen Vocal-Rerun-Dub-Remake von den Franzosen G&T B-Movie.

G&T, B-Movie, Vocal, Rerun, Dub mit der klassischen Basszeile, die sich wie eine Spirale, wie eine Schlaufe durch meinen Kopf dreht immer wieder. Tom Morello von Rage Against the Machine ist nicht nur eine Dab Hand, ein Wizard an der Gitarre, er ist auch ein Political Animal. In der Funktion ruft Tom Morello zum musikalischen Kampf gegen Trump vor den Midterms Elections, an seiner Seite Bruce Springsteen und so viele mehr, die ihre Gitarre, ihre Stimme erheben wollen, um Trump bei den Midterms im November straucheln und fallen zu sehen. Tom Morello bleibt auch auf dem Lauf hin zu diesem sicher rekordverdächtigen Konzert nicht untätig. Neue Single vom jüngsten Sohn von Fela Kuti. Sheon Kuti hat nicht nur Femi Colioso vom Ezra Collective als Produzent an den Reglern, sondern auch, you guessed right, Tom Morello an der Gitarre.

Loop, Femi Colioso vom Ezra Collective, Tom Morello an der Gitarre, Sheon Kuti mit einem Song, den er übrigens noch nie aufgenommen hatte, der aber schon lange zu seinem Live-Set gehört, Nadem. Captain Yusarian, bürgerlich, Manuel Dacol, spielt die Drums bei Labras Panda, beheimatet in München als Produzent, der vor einiger Zeit das Album Bob Marley in Dub veröffentlichte. Diesmal an seiner Seite für das neue Projekt Jan Weißenfeld von den Poets of Rhythm und der Finne Jimmy Tenor. Zusammen sind sie im Folgenden zu hören, Captain Yusarian und Jimmy Tenor bei, und da sind wir einmal mehr im Afrobeat eines Fela Kuti, Expensive Shit in Dub.

0: Erstaunliche EP, Captain Yosarian und Fela Kuti in Dub, das Horn, bläst hier Jimmy Tenor. Von uns gegangen in den letzten Tagen des Mai, die kolumbianische Sängerin Toto La Momposina, einer ihrer berühmtesten Songs, La Pescador.
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Turtula Momposina, da verwenden die Briten gerne den Ausdruck »She was larger than life«. Grammy-Gewinnerin, Konzerte weltweit, sie sang bei der Nobelpreisverleihung von Gabriel Garcia Marquez. Weit über eine Folksin hinaus war die Königin der Cumbia, wie sie sie nannten, populär und war zu hören, zum Beispiel an der Seite vom puerto-ricanischen Rap-Duo Calle 13 im Stück »Latinoamerika«.

Latinoamerika. Neben Calle 13 und Toto la Momposina waren hier übrigens zu hören Brasiliens Ikone Maria Rita und die peruanische Sängerin Susana Baca. Jüngst fuhr ich mit meinem Sohn im Auto, der seine, ja, typische für 20-jährige Playlist spielte. Viel Afrobeats übrigens dabei. Erstaunlicherweise dieser Tage. Dann ein Remix von Toto la Momposina. Mon Dieu. Wenn die mit 85 Jahren verstorbene Königin der Cumbia schon in seiner Generation angekommen ist. Toto la Momposina wurde oft gesampelt und geremixt von Monika Kruse, vom Schweizer DJ Michael Kleiss und von Timbaland mit einem Sample ihres Songs La Curula

Timbaland und Indian Flute, gesampelt hier Toto La Momposina auf Planet Groove. Folgt das Byte FM Gastspiel heute mit der deutschen Musikerin, DJ, Produzentin Nalan, bekannt auch als Slim Girl Fat. Im Gastspiel verrät sie uns heute ihre Lieblingssongs. Das war's mit dem Planet Groove für heute. Ich sag tschüss, mein Name ist Johannes Petzold.

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2: Ihr hört das Gastspiel auf Byte FM. Alle zwei Wochen präsentieren in dieser Sendung Bands und KünstlerInnen eine Auswahl an Songs, die ihnen besonders viel bedeuten, jeweils freitags um 21 Uhr. Das heutige Gastspiel moderiert die Musikerin, Produzentin und DJ Nala.

0: Heavy Metal von Nalan, eine Künstlerin mit verschiedenen Projekten, Nalan, Slim Girl Fat, Gaddafi Girls. Bei denen ist sie mal eher mit Elektro, mal eher mit Gitarren unterwegs. Aktuell gibt es unter ihrem Namen Nalan ein neues Album mit dem Titel 2009. In die 2000er entführt sie uns nicht nur in diesem Albumtitel, sondern auch in einigen Songs, die sie uns gleich vorstellt. Ich übergebe die Moderation des Gastspiels an Nalan.
1: Hallo. Ihr hört heute das Gastspiel auf BeidFM, heute mit mir, Nalan. Ich bin Musikerin aus Berlin und habe dieses Jahr mein zweites Studioalbum 2009 veröffentlicht und wurde netterweise gefragt, ob ich hier meine Lieblingssongs vorstellen kann. Und habe euch eine kleine Auswahl vorbereitet, die deckt natürlich nicht alles, aber viel. Und yep, es ist natürlich ein bisschen schwer, das so gut durchzukuratieren, im Sinne von, mit was für einem Song fange ich an, mit welchem Track höre ich auf. Aber der nächste Song hat mir die Reihung eigentlich ganz einfach gemacht, indem der Name, der Titel, Intro von Warpaint, das Ganze schon schön vorwegnimmt. Und genau, deswegen starten wir jetzt mit einer meiner Lieblingsbands aus den USA, Warpaint, und deren Song Intro.

fast 2 Minuten das Intro zum Album Warpaint von Warpaint aus dem Jahre, lass mich mal nicht lügen, 2014. Wie gesagt, wir spielen hier nur meine Lieblingssongs und ich habe bei der Auswahl oder Recherche schnell begriffen, dass es sich dann meistens gar nicht nur um die Lieblingssongs handelt, sondern auch direkt um meine Lieblingsalben. Also jeder Song, den ich heute vorspiele und euch zeige, da kann man eigentlich theoretisch auch gleich das Album anhören. Ich glaube, das ist so der rote Faden. Es gibt auch noch weitere rote Fäden, die mir dann relativ schnell klar wurden, als ich das Jahr zum jeweiligen Song recherchiert habe. Ja, wir bewegen uns ja eindeutig in den early 2000s. Also genau, hier, das ist nochmal eine Ausnahme 2014. Aber genau, der nächste Song ist von einer Band, The Wales. Ganz spannend, weil ich damals die Schule geschwänzt habe und 2008 nach Berlin gefahren bin. Ich bin eigentlich aus München und wollte mir unbedingt diese Liveband anschauen und bin dann damals in den Magnetclub, der 2008 in Berlin noch im Prenzlauer Berg war, und habe mir diese wunderbare Band live angeschaut.

Das war Lavinia von The Wales. Ja, wunderbarer Song. Ich liebe seine Stimme. Und der Song ist von 2004 und ich finde, er nimmt ganz schön viele Elemente aus den 70s, aber bis hin zu den 90ern auf. Also es ist eine richtig schöne Mischung, habe ich das Gefühl. Erinnert mich irgendwie auch sehr an Led Zeppelin. Da konnte ich mir irgendwie schwer entscheiden. Es gab noch einen Track, der ist ein bisschen neuer gewesen. The Letter, auch richtig nice. Und das Album habe ich damals sozusagen, mit denen sind sie auf Tour gegangen. Und es war so 2008 herum. Genau. Auch ein richtig gutes Album. Aber Lavinia ist, glaube ich, mein favorite Track. Wir machen weiter mit einer Künstlerin, die dieses Jahr scheinbar ihr letztes Album rausgebracht hat. Und zwar Lykke Li aus Schweden. Mein favorite Track, aber wie gesagt, ne, ich sage hier favorite Track, aber das bezieht sich dann eigentlich mein favorite Album. Von ihr ist nicht so leicht, weil, ja, Youth Novels, jeder Track auf diesem Album erzählt auf eine super tolle Art und Weise, ja, eine sehr, ich finde, keine Ahnung, sehr intime Stories einfach. Und Lykke Lis Stimme, das merkt man jetzt dann auch bei den anderen Songs. Ich habe es sehr mit Frauenstimmen, die ein bisschen spannender oder eigenartiger klingen. Und bei Lykke Li ist das auf jeden Fall der Fall. Und heute habe ich Little Bit mitgebracht.

Das war auch ein bisschen die Zeit des schwedischen Pops oder die Übernahme der schwedischen Musik, finde ich, in den early 2000s kam richtig viel aus Schweden und das war, finde ich, meines Erachtens mit eines der besten Exports, Lückeli. Wir machen weiter mit einer Musikerin aus Frankreich, die mich damals komplett ja, in meiner Elektro-Party-Era gecatcht hat und auf einmal da war. Das war 2010. Die Rede ist von Affi mit Pop the Clock. Das ist ein geiler Banger. Ja.

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1: Ich finde, es schließt sich jetzt ganz gut eine Band, auch zwei Frontsängerinnen aus Norwegen an. Und zwar das Duo Smerz, die letztes Jahr 2025 Big City Life herausgebracht haben. Ein Album, das ich wirklich, ist leider überall ausverkauft. Ich wollte mir die Platte kaufen. Ich muss mal nochmal gucken, ob die available ist. Aber egal, Big City Life ist mit eines der besten Alben, finde ich, meines Erachtens von 2025. Und mein Lieblingstrack auf diesem Album ist definitiv Dreams. Ich finde, der schwebt total im Raum und man ist, also ich, der catcht mich einfach emotional total. Und deswegen hier für euch Dreams von Smerz.

Ultraschön. Ich wollte vorhin schon sagen, wow, die Songs von damals waren viel länger als die heute produzierten Songs. Aber der hier ging auch mit seinen 4 Minuten relativ durchschnittlich lang für die Musik von heute. Wir springen wieder zurück in der Zeit und kommen zu eines meiner absoluten Favorite-Musikern on the planet. aus Kanada, Bon Iver. Ich habe mir, glaube ich, vor 2 Jahren gedacht, hey, ich liebe Bon Iver, ich höre alles von ihm. Ich habe seine Musik damals auf meinem MP3 rauf und runter gehört und auf YouTube gezockt. Wieso besitze ich keine Platte? Und dann ja, ging ich so crazy und habe auf einmal seine komplette Diskografie auf seiner Website bestellt, tatsächlich. Und besitze jetzt alle Platten und lieb's. Und eine Platte sticht, finde ich, voll heraus, und das ist eine EP, eine 4-Track-EP. Bloodbank heißt diese EP, und der Song, den ich jetzt mitgebracht habe, heißt auch Bloodbank. Und ich liebe den Song. Ich habe den auch schon mehrfach gecovert.

wunderschöner Song. Bloodbank von Bon Iver. Ich finde, der folgende Song passt auch ziemlich gut zu diesem, auch wenn er von 2024 ist. Einer Band, die ich auch ultra feier. Aus London sind sie. Es ist ein Couple namens Jadu Heart und ja, ich bin super happy, dass ich sie letztes Jahr live sehen konnte. Live in Berlin. Ich feiere alle Alben, die sie bisher rausgebracht haben. Deswegen auch definitiv eine tolle Neuentdeckung. Und der Song ist auch grandios. Jetzt kommt Jadu Heart mit You.

Das war You von Jadu Hard aus dem Album Post Romance von 2025. Falls ich vorhin was Falsches gesagt haben sollte, ja, Post Heaven, das Album worth listening to. Also es ist listening to, das ist auf jeden Fall ein super guter Release. Ja, jetzt werde ich, glaube ich, ein bisschen spontan und guck mal, was ich euch jetzt zeige. Ja, genau, hier ganz groß auf meiner Liste auch eine Musikerin, die dieses Jahr auf Welttour geht, weil sie ihr 20-jähriges, was sagt man, Jahr feiert von ihrem Album The Greatest. Falls ihr wisst, von wem ich spreche, ruft an und ratet, nee, Joke, Cat Power. Die Lady heißt Cat Power und I love her. Ich habe euch keinen Song von dem Album The Greatest mitgebracht, aber dafür von You Are Free aus dem Jahre 2003 und wow. Also bei Cat Power ist auch alles, oh mein Gott, könnte ich auch alles vorspielen, aber ich finde die early Sachen irgendwie spannender und weil sie roher sind. Und ein bisschen, also noch trauriger, dramatischer, aber egal. Jetzt kommt ein Track, der Werewolf heißt und ja, lasst es auf euch wirken.

Werewolf von Cat Power. Und ich habe ja ganz am Anfang der Show schon gesagt, dass es mehrere rote Fäden gibt hier in dieser Show. Eins war so die Emotion, die aus der Musik, die ich heute mitgebracht habe, also meiner Lieblingssongs, schon eher so ein bisschen einen düsteren Touch hat, aber vielleicht ein bisschen nachdenklich oder so, aber auch sehr schön. Aber das andere ist auf jeden Fall auch das Release-Date. Also wir bewegen uns hier schon offensichtlich so in den 2000ern und der nächste Song ist auch aus den 2006er Jahren. Und zwar eine Sängerin, Musikerin, Harpistin, die, wo ich jetzt endlich die Platte ergattert habe. Und zwar reden wir vom Album Wise. Den Song, den ich euch mitgebracht habe, heißt Cosmia und passt auch ganz gut, finde ich, aufgrund der Streicher. Das ist irgendwie ganz ein schöner Übergang von Cat Power jetzt zu Joanna Newsom. Yes, Joanna Newsom. Yeah, let's talk about it later. Genießt den Song Cosmia.

gerade gehört, Cosmia von Joanna Newsom. Joanna Newsom, sowohl sie als auch Cat Power aus den USA. Wunderbare Musikerinnen, Produzentinnen und Songwriterinnen. Wir machen weiter mit einem anderen tollen Track, der mir jedes Mal ein Lächeln in mein Gesicht zaubert und mich einfach nur positiv denken lässt. Und ja, ein Song von einer Band aus England, The Maccabees. Ja, The Maccabees sind eine Band, ich glaube, die gibt's nicht mehr. Die haben sich vor ein paar Jahren aufgelöst. Ich will aber nichts Falsches sagen. Doch, die haben ihr letztes Konzert in London gespielt vor ein paar Jahren. Und ich habe euch den Song Toothpaste Kisses mitgebracht aus dem Album Color It In aus dem Jahre 2007. Ich wünsche euch ganz viel Spaß mit dem Song.

Das waren The Maccabees, Toothpaste Kisses heißt der Song. Und ich kann es nicht anders sagen, als ja, ich liebe Gitarrenmusik. Ich liebe die Gitarre. Und dieser Song ist so schön, weil er so minimalistisch ist. Und ja, nicht alle kennen ihn. Und ich freue mich sehr, ihn mit euch hier teilen zu dürfen. Ein weiterer oder der vorletzte Song, den ich euch heute mitgebracht habe, ist von einer Band ebenso aus England. Sind auch nicht so bekannt. Ich habe sie aber letztens auf NTS in einer Show gehört von einer sehr berühmten Moderatorin und ich war so, what the fuck, wie cool. schön, dass du mich wieder auf dieses Album bringst. Ich kann es

Nämlich nicht mehr zusammenreimen, wo ich die zwei Alben gekauft habe von Electra Lane. Es muss aber irgendwann von vor sehr langer Zeit gewesen sein. Ich habe damals, das war glaube ich so 2009 oder so, zwei CDs gekauft von Electra Lane und ein Album ist mit dabei. The Power Out heißt es. Wunderbares Album. Wunderbarer Song. Birds. Ganz viel Spaß mit Birds von Electra Lane.

0: mit Birds. Ich habe vorhin gesagt, das ist der vorletzte Song, aber das stimmt gar nicht. Ich habe nämlich noch einen dabei, noch zwei. Und ja, das sind so, also, oh, Adam Green. Ich sage einfach nur Adam Green. Ist immer noch super aktiv. Wenn ich sage immer noch, dann heißt das, ich spiele euch jetzt einen Song von 2002 vor, aus dem Album Garfield. Und das ist ein Song, also ungelogen, an meinen freien Tagen höre ich fast immer alle, also da habe ich auch fast alle CDs von Adam Green. Genau, und er, also mit Garfield, so, ich höre alle Alben eigentlich durch. Wenn ich mich gut fühlen möchte, dann höre ich Adam Green. Und ja, ich bin so happy, dass ich ihn damals auch sehr oft live gesehen habe. Und one of my favorite tracks of Adam Green is Dance With Me. Und ja, here you go.
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1: Richtig toller Song. Ich war 2024 in New York City und bin ihm zufällig auf der Straße begegnet. Er war unterwegs mit seiner Tochter. Ja, das fand ich natürlich super witzig. In Berlin trifft man irgendwie alle hier so in Neukölln, Kreuzberg und in New York City ist es dann einfach Brooklyn. Anyways, das war mein vorletzter Song. Wir kommen jetzt zu einer Musikerin, die ist von heute. Also eine zeitgenössische Musikerin auch. Sia Gray heißt sie. Und ich finde das einen sehr schönen Abschluss. Ich habe euch einen Song mitgebracht namens Little Palm und 1000%ige Recommendation von mir ist jetzt dieses Album 19 Masters. Auch so eine Künstlerin, ne? Also wie bin ich auf sie gestoßen? Ich glaube, es war tatsächlich Spotify. I don't wanna lie. Ich bin da noch nicht mal Mitglied, aber also kein angemeldeter, also ich teile da nichts im Monat oder sowas. Hab dann einen Song von ihr gehört und war total hin und weg. Und dann bin ich rein in die Recherche und wollte alles über sie wissen. Ich finde, das ist auch immer so ein Indiz, wenn man so alles über die KünstlerInnen wissen möchte.

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0: 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Es ist 22 Uhr.
3: Das ist The Good Nights mit Sebastian Hampf und neuer Musik. Den Beginn macht DJ Kotzer mit seinem aktuellen Track Spiralen. Tachchen.

Siren, Track von Laura Misch aus ihrem neuen Album Lithic. Sehr atmosphärisch, tolles Ambient-Pop-Album, aus dem wir noch einen Titel hören. Laura Misch jetzt mit Spiral bei The

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1: Super laid back. Some birds don't fly. Neuer Titel von God Street Park und Matt Maltese. Damit switchen wir zu 90er Boom-Bap Sound, den uns ganz aktuell der Berliner Produzent The Intern kredenzt. Yellow Caps heißt sein neues Album, ist seit kurzem draußen und wir checken jetzt drei Tracks daraus. Jazzy Vibes von The Intern, Word is Bond, der erste Titel, danach New York State of Blind und zu guter Letzt Our Time is Now. Hier bei The Good Nights auf Byte FM.

Our Time Is Now, Musik von The Intern mit Support von Ready und Color. Und die Soul- und Funk-Konnoisseure unter euch haben die Referenz sicher erkannt.

Roy A.S. Ubiquity mit einer Sequenz aus dem Klassiker We Live in Brooklyn, Baby. Und den hören wir jetzt in voller Länge, einfach weil es so ein guter Song ist.

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2: Vizekanzler, warum folgst du mir auf Insta? Halt mal lieber ein bisschen Abstand. Absilon will sich von niemandem vereinnahmen lassen. Keiner von euch, sehr starker Track, sein Album Glanz Null dazu erscheint Ende Juli. Ihr hört The Good Nights auf Byte FM, jetzt mit wuchtigen Slow-Electro-Beats von Digitalism. Das Hamburger Duo ist wieder am Start. Wir hören Sirens und danach noch den Track Space Invaders.

Sehr spannende Mischung aus Elektro, Pop und Ambient-Elementen. Das war Make Sense von Sophia Ali. Die norwegische Musikerin releaste gerade ihre erste EP Absence mit insgesamt 5 Tracks. Mir gefällt daran vor allem das Reduzierte und der Raum für die einzelnen Elemente. Und das hier ist der Berliner Produzent Philipp Johann Timm mit Musik aus seinem neuen Album The Red Door. Wir hören die Tracks Markoa und Rea hier bei The Good Nights.

Rea, Musik von Philipp Johann Timm. Das Album The Red Door erscheint auf Monkey Town. Und zum Ende hier bei The Good Nights noch ein paar Klänge aus der Compilation Sowas von Egal Nummer 3, die sich mit Synthwave der Zeit zwischen 1981 und 1986 befasst, also der Zeit der NDW. Allerdings haben die Macher tief im Untergrund gegraben und Songs kuratiert, die nur in Kleinstauflagen oder nur auf Tapes veröffentlicht wurden seinerzeit. Kann euch hiermit auch sehr die ersten beiden Teile empfehlen, wenn ihr da tiefer eintauchen wollt. Aus der Ausgabe Nummer 3 von Sowas von Egal hören wir jetzt Bergtraum mit Almenrausch und Isolierband mit Kontrolle. Das war The Good Nights. Gleich noch gute Unterhaltung im weiteren Programm hier auf Byte FM. Ich bin Sebastian Hampf. Macht's gut und tschüss.

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0: 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Es ist 23 Uhr.
3: Praxispop, Johanna Schmidt, hallo.

Hallo und willkommen zu einer neuen Ausgabe Praxis Pop hier auf Byte FM. Mein Name ist Johanna Schmidt. Schön, dass ihr dabei seid. Gerade gehört Musik aus Berlin von Cozy Müller. Von ihrem vierten Album am 22. Mai ist es erschienen und heißt Embodiment of Denial. Daraus gerade der Track Neue Ungemütlichkeit, schöner Titel, finde ich. Auch aus Berlin kommt Güna Künya und auch sie hat einen neuen Song rausgebracht. Cass heißt er.

Wer gerne Musik aus den 80ern hört, der ist beim Label Minimal Wave Records gut bedient. Die graben nämlich immer wieder großartige Fundstücke aus den 80ern aus, veröffentlichen die dann noch einmal, haben teilweise auch neue Bands im Repertoire. Und es lohnt sich da immer bei den News zu schauen, was es denn an neuen Veröffentlichungen gibt. Die gerade gehörte zum Beispiel, das waren In Trance 95, eine Band aus Griechenland, die vor allem zwischen 1989 und 1991 dort aktiv war, ein Duo und sechs Stücke aus deren Schaffen hat Minimal Wave Records jetzt nochmal auf Platte gebracht. The Move heißt die LP und The Move heißt auch der gerade gehörte Track. Ganz neue Musik, die gibt's von Catherine Moon. Die kommt aus L.A., hat vor 5 Jahren ihr erstes Album rausgebracht. Jetzt steht das zweite an, CM Ultra heißt das. Und daraus gibt's schon Vorab-Tracks, den wir jetzt hören. Zum Beispiel Undo, Undo.

Aus dem Osten der USA kommt die Solokünstlerin Void Vision. Wir haben sie gerade gehört mit einem älteren Track, Sour heißt der. Und jetzt gibt's nochmal Musik von Cozy Müller. Jetzt den Track Media Maniac.

Never Come Back, das sind Cass Product aus Frankreich kommen. Die haben vor allem zwischen 1980 und 1990 Musik gemacht. Dann gab es ein kleines Revival Anfang der 2000er und es sollte ein Album kommen, vergangenes Jahr im März. Ich habe es nicht finden können, werde aber warten, weil das, was ich gerade gehört habe, was wir gerade gehört haben, das gefällt mir sehr gut. Wie gesagt, 10 Jahre Schaffenszeit in der ersten Phase hatte dieses Duo. Ein weiteres Duo, das wir jetzt hören, das hat sich 2011 gegründet in England. Da haben sich zusammengetan Alison Lewis, die jetzt als Sanyas Musik macht, und Ryan Ambridge. Das Projekt hat bis 2013 gehalten, wurde dann aufgelöst und 2019 reaktiviert. Linnea Aspera heißt es, hier in der Praxis Pop bestimmt schon das ein oder andere Mal gespielt, und der Track, der heißt Malarone.

Ganze 3 Songs lassen sich von dieser Band auf Bandcamp finden. Aus dem Jahr 2014 stammen diese 3 Songs und das war's dann auch. OTO heißt diese Band und der gerade gehörte Track, der heißt Anyway. Schade auf jeden Fall, dass es nicht mehr zu finden gibt. Aber immerhin die 3 haben wir. Einen davon gerade gehört. Jetzt nochmal Musik von Catherine Moan, die eben schon lief. No Magic heißt dieser Track.

Aus Belgrad kommt das gerade gehörte Duo Sext June heißen sie, mittlerweile in Berlin ansässig und seit 2007 musikalisch zusammen unterwegs. Der gerade gehörte Track, der trägt den Titel Back for a Day. Jetzt geht's nochmal zurück zu In Trance 95 mit dem Track I See Black.

Der vorletzte Song für heute hier in der Praxis Pop auf Byte FM in Trance 95 mit dem Track I See Black. Und der letzte Song in dieser Ausgabe, der kommt von Soft Kill. Aus Portland stammt diese Band. Der Track, der trägt den Titel World. Damit sage ich Ciao und bis bald.

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0: 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Es ist 0 Uhr. 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
2: Ihr hört nun das Nachtprogramm bei Byte FM. 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Mein Name ist Iwaida Bissier und ich wünsche euch viel Spaß bei den nächsten zwei Stunden MFVC und beim Nachtprogramm bei Byte FM. Bis zum nächsten Mal. Tschüss.

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0: 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Es ist 2 Uhr.
2: Hallo, recht herzlich willkommen zu Caramba bei FM. Mein Name ist Klaus Fiehe.